0: oder Gewitter, sonst trocken, bei 10 Grad am Oberrhein und bis 3 Grad in Schleswig-Holstein. Tagsüber im äußersten Norden trocken, sonst Regen oder vereinzelt Gewitter, bei 12 bis 19 Grad. Am Freitag zeitweise heiter, in der Mitte einzelne Schauer, bis 23 Grad und am Samstag länger sonnig, im Westen und Süden einzelne Schauer, bis 26 Grad. 2:03 Uhr.
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1: Um 3 Uhr mit Ronald Lessig. Der FC Bayern München hat das Finale der Fußball Champions League verpasst. Nach der Niederlage im Halbfinal-Hinspiel reichte das 1:1 im Rückspiel nicht zum Weiterkommen. Aus der Sportredaktion Marcel Stober.
2: Das Hinspiel in Paris endete noch 4:5 und bot ein richtiges Fußballspektakel. Das Rückspiel konnte da nicht mithalten. Paris ging durch Dembélé in der 3. Minute durch einen Konter in Führung. Die Bayern ließen gute Chancen liegen und haderten mit den Schiedsrichterentscheidungen. In Hälfte 2 wurde Paris stärker, den Bayern fehlte weiter die Durchschlagskraft und das Tor von Kane in der Nachspielzeit kam zu spät. Im Finale trifft Titelverteidiger Paris nun auf den FC Arsenal.
1: Eine Deutsche, die auf einem Kreuzfahrtschiff vor Afrika Kontakt zu einer hochansteckenden Variante des Hantavirus hatte, ist am Uniklinikum Düsseldorf eingetroffen. Nach dpa-Informationen kam ein spezieller Transportkonvoi am späten Abend im Bereich der Infektionsstation an. Die Frau soll dort vorsorglich untersucht werden, zeige bisher aber keine Symptome. Auf dem Schiff hatte es nach Infektionen mit dem Hantavirus 3 Todesfälle gegeben. Das Kreuzfahrtschiff nimmt nun Kurs auf Teneriffa. Dort darf es einen Hafen anlaufen. Frankreich verlegt seinen Flugzeugträger Charles de Gaulle in die Nähe der Straße von Hormus. Nach Informationen des Verteidigungsministeriums in Paris hat der Flugzeugträger zusammen mit Begleitschiffen den Suezkanal passiert und Kurs auf das Rote Meer genommen. Nach einem Ende des Irankrieges will Frankreich gemeinsam mit Großbritannien eine neutrale Marinemission anführen, die die Sicherheit der Schifffahrt im Persischen Golf gewährleisten soll. Mehr als 40 Länder haben ihre Unterstützung zugesagt. Deutschland stellte ein Minenjagdboot in Aussicht. In Großbritannien finden heute in mehreren Landesteilen Regional- und Kommunalwahlen statt. Die Abstimmungen gelten als Stimmungstest für Premierminister und Labour-Chef Starmer. Umfragen sagen unter anderem Stimmenzuwächse für die rechtspopulistische Partei Reform UK voraus. Aus London Christoph Prössel.
3: Gewählt werden die Mitglieder der Nationalversammlungen von Wales und Schottland. Die beiden Parlamente sind vergleichbar mit deutschen Landtagen. In Wales stellt Labour derzeit die First Minister. Doch Labour könnte diese Hochburg verlieren. In Schottland dürfte Reform UK zulegen. In England werden tausende Gemeinderäte neu gewählt.

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1: Um 4 Uhr mit Ronald Lessig. Der FC Bayern München ist im Halbfinale der Fußball-Champions League ausgeschieden. Nach der Hinspielniederlage bei Paris Saint-Germain reichte das 1:1 im Rückspiel gegen den Titelverteidiger nicht aus. Aus der Sportredaktion Stefanie Lavoie.
2: Bereits in der dritten Minute versetzte PSG die Münchner in einen Schockzustand. Kvaratskhelia bediente Dembélé, der den Ball wuchtig unter die Latte knallte, 1:0 für die Franzosen. Torwart Manuel Neuer wusste in der Folge Schlimmeres zu verhindern. Ein ums andere Mal haderten die Bayern mit den Entscheidungen des Referees. Eigene Chancen erspielten sie sich jedoch kaum. Erst in der Nachspielzeit erzielte Kane den Ausgleich, zu spät, um die Partie noch zu drehen. Paris trifft am 30. Mai in Budapest auf den FC Arsenal.
1: Die israelische Luftwaffe hat zum ersten Mal seit knapp einem Monat wieder einen Vorort der libanesischen Hauptstadt Beirut mit Bomben angegriffen. Seit 3 Wochen gilt eigentlich eine Feuerpause zwischen den beiden Ländern. Ziel sei ein Kommandeur der libanesischen Hisbollah-Miliz gewesen, teilte Ministerpräsident Netanyahu mit. Einem Medienbericht zufolge kamen der Kommandeur, sein Stellvertreter und weitere Kämpfer ums Leben. Augenzeugen berichteten, dass auf vielen Straßen rund um Beirut Panik ausgebrochen sei. Frankreich verlegt in Vorbereitung einer neutralen Marinemission in der Straße von Hormus seinen Flugzeugträger Charles de Gaulle näher an die Meeresenge heran. Die Armee veröffentlichte Bilder, auf denen der Flugzeugträger und seine Begleitschiffe den Suezkanal durchfahren. Aus Paris, Kai Rienecker.
3: Aus dem Élysée-Palast hieß es, dies sei ein Zeichen, dass Frankreich und seine Partner nicht nur bereit, sondern auch in der Lage dazu seien, die Sicherheit in der Straße von Hormus zu gewährleisten. Der französische Vorstoß basiert auf den Beschlüssen einer Konferenz von vor 2,5 Wochen in Paris. Dort hatte sich eine Koalition der Willigen unter Führung von Frankreich und Großbritannien auf eine internationale Marinemission zur Absicherung der Schifffahrt an der Straße von Hormus verständigt. Bundeskanzler Merz hatte deutsche Minensucher sowie Seeaufklärung in Aussicht gestellt.
1: Eine Deutsche, die auf einem Kreuzfahrtschiff vor Afrika Kontakt zu einer hochansteckenden Variante des Hantavirus hatte, ist am Uniklinikum Düsseldorf eingetroffen. Die Frau soll dort vorsorglich untersucht werden, zeige bisher aber keine Symptome. Auf dem Schiff hatte es nach Infektionen mit dem Hantavirus 3 Todesfälle gegeben. Das Kreuzfahrtschiff nimmt jetzt Kurs auf Teneriffa. Dort darf es einen Hafen anlaufen. Das waren die Nachrichten. Das Wetter in Deutschland. Tagsüber im Norden trocken, sonst vereinzelt Regen bei 12 bis 19 Grad. Am Freitag zeitweise heiter, in der Mitte einzelne Schauer bis 23 Grad. Am Samstag länger sonnig bis 26 Grad. Es ist 4:03 Uhr.
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1: Um 5 Uhr mit Ronald Lessig. Der FC Bayern München hat das Finale der Fußball Champions League verpasst. Nach der Niederlage im Halbfinal-Hinspiel reichte das 1:1 im Rückspiel nicht zum Weiterkommen. Aus der Sportredaktion Marcel Stober.
2: Das Hinspiel in Paris endete noch 4:5 und bot ein richtiges Fußballspektakel. Das Rückspiel konnte da nicht mithalten. Paris ging durch Dembélé in der 3. Minute durch einen Konter in Führung. Die Bayern ließen gute Chancen liegen und haderten mit den Schiedsrichterentscheidungen. In Hälfte 2 wurde Paris stärker, den Bayern fehlte weiter die Durchschlagskraft und das Tor von Kane in der Nachspielzeit kam zu spät. Im Finale trifft Titelverteidiger Paris nun auf den FC Arsenal.
1: Die israelische Luftwaffe hat zum ersten Mal seit knapp einem Monat wieder einen Vorort der libanesischen Hauptstadt Beirut mit Bomben angegriffen. Seit 3 Wochen gilt eigentlich eine Feuerpause zwischen beiden Ländern. Ziel sei ein Kommandeur der libanesischen Hisbollah-Miliz gewesen, teilte Premier Netanyahu mit. Einem Medienbericht zufolge kamen der Kommandeur, sein Stellvertreter und weitere Kämpfer ums Leben. Augenzeugen berichteten, dass auf vielen Straßen rund um Beirut Panik ausgebrochen sei. In Großbritannien finden heute in mehreren Landesteilen Regional- und Kommunalwahlen statt. Die Abstimmungen gelten als Stimmungstest für den Premier- und Labour-Chef Starmer. Umfragen sagen unter anderem Stimmenzuwächse für die rechtspopulistische Partei Reform UK voraus. Aus London Christoph Brössel.
3: Gewählt werden die Mitglieder der Nationalversammlungen von Wales und Schottland. Die beiden Parlamente sind vergleichbar mit deutschen Landtagen. In Wales stellt Labour derzeit die First Minister. Doch Labour könnte diese Hochburg verlieren. In Schottland dürfte Reform UK zulegen. In England werden tausende Gemeinderäte neu gewählt. Auch hier ist Reform UK in den Umfragen vorne dabei. Aber auch die Grünen sind stark als linke Alternative zu Labour.
1: Eine Deutsche, die auf einem Kreuzfahrtschiff vor Afrika Kontakt zu einer hochansteckenden Variante des Hunter-Virus hatte, ist am Abend am Uniklinikum Düsseldorf eingetroffen. Die Frau soll dort vorsorglich untersucht werden, zeige bisher aber keine Symptome. Auf dem Schiff hatte es nach Infektionen mit dem Hunter-Virus 3 Todesfälle gegeben. Ein älteres niederländisches Ehepaar und eine deutsche Frau starben. Das Kreuzfahrtschiff nimmt jetzt Kurs auf Teneriffa. Dort darf es einen Hafen anlaufen. Das waren die Nachrichten. Das Wetter in Deutschland. Tagsüber im äußersten Norden oft trocken, sonst Regen und vereinzelt Gewitter bei 12 bis 19 Grad. Am Freitag zeitweise heiter, in der Mitte einzelne Schauer, 14 bis 23 Grad. Am Samstag länger sonnig, im Westen und im Süden vereinzelt Schauer, 15 bis 26 Grad. Es ist 5:03 Uhr.
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0: 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Um 6 Uhr mit Milat Kupay. KI-Anwendungen zum missbräuchlichen Erstellen von sexualisierten Deepfakes sollen in der Europäischen Union in Zukunft verboten sein. Wie die zyprische EU-Ratspräsidentschaft mitteilte, haben sich Vertreter der Mitgliedstaaten und des Europäischen Parlaments darauf geeinigt, das KI-Gesetz entsprechend anzupassen. Bevor die Änderungen in Kraft treten können, müssen sie vom EU-Parlament und dem Rat der Regierungen der Mitgliedstaaten bestätigt werden. In der Regel ist das eine Formalie. Bei sogenannten Deepfakes wird etwa das Gesicht einer Frau in ein Video, zum Beispiel eine Pornosequenz, eingefügt oder die Stimme künstlich nachgeahmt, sodass es wirkt, als würde sie Dinge tun oder sagen, die tatsächlich nie passiert sind. Der Bundestag berät heute in erster Lesung darüber, ob die Luftverkehrssteuer ab Juli gesenkt wird. Diese Steuer fällt für jedes verkaufte Ticket an und hängt von der Fluglänge ab. Aus Berlin, Caroline Dünnebier.
1: Die Ticketsteuer war erst im Mai 2024 erhöht worden. Nun soll sie wieder auf dieses Niveau gesenkt werden. Dabei gilt, je weiter die Flugstrecke, desto größer die Entlastung. Am meisten profitieren also Langstreckenflüge. Für Reisende fällt die Ersparnis allerdings eher gering aus. Pro Ticket sind es je nach Strecke zwischen 2 bis 12 Euro. Die Airlines sind nicht verpflichtet, die Steuersenkung an ihre Passagiere weiterzugeben. Das Finanzministerium betont zwar, es sei wichtig, dass die Entlastung bei den Reisenden ankommt, durchsetzen lässt sich das aber nicht. Der Luftfahrtbranche geht der Plan trotzdem nicht weit genug. Sie spricht von einem ersten notwendigen Schritt, fordert aber weitere Entlastung.
0: Erstmals seit Beginn einer Waffenruhe vor 3 Wochen hat die israelische Luftwaffe wieder in einem Vorort der libanesischen Hauptstadt Beirut angegriffen. Ziel sei ein Kommandeur der libanesischen Hisbollah-Miliz gewesen, teilte Ministerpräsident Netanyahu mit. Medienberichten zufolge kamen der Kommandeur und sein Stellvertreter ums Leben. Anwohner in Beirut berichteten von lauten Explosionen. Auf den Straßen in den Vororten und darüber hinaus brach Augenzeugen zufolge Panik aus. In Lettland sind nach Angaben der lettischen Armee 2 aus Russland kommende Drohnen abgestürzt. Der öffentlich-rechtliche Rundfunk LSM berichtet, dass eine der Drohnen ein Öllager in einer Stadt nahe der russischen Grenze getroffen hat. Einheiten der Streitkräfte, der Polizei sowie des Rettungsdienstes sind am Absturzort. In Großbritannien finden heute in mehreren Landesteilen Regional- und Kommunalwahlen statt. Die Abstimmungen gelten als Stimmungstest für den Premierminister und Labour-Chef Starmer. Umfragen sagen unter anderem Stimmungszuwächse für die rechtspopulistische Partei Reform UK voraus. Aus London, Christoph Pressel.
2: Gewählt werden die Mitglieder der Nationalversammlungen von Wales und Schottland. Die beiden Parlamente sind vergleichbar mit deutschen Landtagen. In Wales stellt Labour derzeit die First Minister. Doch Labour könnte diese Hochburg verlieren. In den Umfragen liegen Reform UK und Plaid Cymru vorne. Plaid Cymru vertritt ein sozialdemokratisches Programm, fordert aber auch die Unabhängigkeit für Wales. In Schottland dürfte Reform UK zulegen. In England werden tausende Gemeinderäte neu gewählt. Auch hier ist Reform UK in den Umfragen vorne dabei, aber auch die Grünen sind stark als linke Alternative zu Labour. Im Wahlkampf wurde deutlich, es geht oft um lokale Themen, aber eben auch Migration und Lebenshaltungskosten.
0: Der FC Bayern München ist im Halbfinale der Fußball Champions League ausgeschieden. Nach der Hinspielniederlage bei Paris Saint-Germain reichte das 1:1 im Rückspiel gegen den Titelverteidiger nicht aus. Aus der Sportredaktion Stefanie Lavoie.
3: Bereits in der 3. Minute versetzte PSG die Münchner in einen Schockzustand. Kvaratskhelia bediente Dembélé, der den Ball wuchtig unter die Latte knallte, 1:0 für die Franzosen. Torwart Manuel Neuer wusste in der Folge Schlimmeres zu verhindern. Ein ums andere Mal haderten die Bayern mit den Entscheidungen

0: heiter und trocken, einzelne Schauer in Niedersachsen, maximal 13 bis 19 Grad. Am Sonnabend oft heiter und trocken, nur vereinzelt Schauer, 14 bis 21 Grad. Und am Sonntag Sonne und Wolken, 16 bis 23 Grad. Es ist 6.05 Uhr.
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0: Und da haben wir zwei Meldungen. Die A2 Dortmund Richtung Hannover ist zwischen Rehren und Lauenau wegen Löscharbeiten gesperrt. Die Umleitung führt Richtung Hannover über Antendorf und Pole. Und die A27 Bremerhaven Richtung Bremen ist zwischen Bremen-Horn-Lehe und Fahr wegen Bauarbeiten in beiden Richtungen gesperrt. Ab Bremen-Horn-Lehe muss mit Sichtbehinderungen durch Rauch gerechnet werden. Gute Fahrt.
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Schönen guten Morgen. Tja, vielleicht wissen Sie es noch nicht. 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

0: 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Um 7 Uhr mit Milat Kupay. KI-Anwendungen, mit denen sexualisierte Deepfakes erstellt werden können, sollen künftig in der EU verboten sein. Vertreter der Mitgliedstaaten und des Europäischen Parlaments haben sich darauf geeinigt, das KI-Gesetz entsprechend anzupassen. Aus Brüssel, Katrin Schmidt.
1: Die Gesetzesverschärfungen zielen explizit auf sogenannte Deepfakes, bei denen etwa das Gesicht einer Frau in ein anderes Video, zum Beispiel eine Pornosequenz, eingefügt oder die Stimme künstlich nachgeahmt wird, sodass es wirkt, als würde sie Dinge tun oder sagen, die tatsächlich nie passiert sind. Dazu zielt das neue Verbot auch auf das Erstellen von Inhalten, die sexuellen Kindesmissbrauch darstellen. Das neue explizite Verbot von Deepfakes muss noch formal vom Europäischen Parlament und dem Rat der Mitgliedstaaten verabschiedet werden. Dann kann es ab Anfang Dezember durchgesetzt werden.
0: Der Bundestag berät heute zum ersten Mal über die geplante Senkung der Luftverkehrssteuer. Der Gesetzentwurf sieht vor, dass die Fluggesellschaften ab Juli weniger Abgaben zahlen müssen. Die Steuerausfälle sollen aus dem Etat des Bundesverkehrsministeriums kompensiert werden. Das haben die Bundesländer jetzt kritisiert. Wie die Rheinische Post berichtet, warnen sie davor, dass das Verkehrsinvestitionen ausbremsen könnte. Aus Sicht des Bundesrates braucht es mehr Geld, um zukunftsfähige Verkehrsinfrastrukturen und Technologien zu schaffen. Daher müssten die Steuerausfälle laut den Ländern anderweitig erwirtschaftet werden. Bundestagsabgeordnete aus mehreren Parteien starten einen neuen Anlauf, die Regeln für Organspenden zu ändern. Sie wollen durchsetzen, dass grundsätzlich jeder als Organspender gilt, es sei denn, er oder sie hat ausdrücklich widersprochen. Bisher werden nur Organe von denjenigen entnommen, die das so festgelegt haben, zum Beispiel in einem Organspendeausweis. Birte Sönnigsen erklärt, warum die Abgeordneten eine Neuregelung anstreben.
2: In Deutschland fehlen seit Jahren Organspender. Rund 8.200 Menschen haben Ende des vergangenen Jahres auf ein Spenderorgan gewartet. Wenn wir uns die Zahlen angucken, im internationalen Vergleich liegt Deutschland, was die Spendenbereitschaft angeht, eher am Ende der Tabelle und profitiert von Organspenden aus dem Ausland. Im vergangenen Jahr haben in Deutschland insgesamt 985 Menschen ihre Organe nach dem Tod gespendet. Das ist der höchste Stand seit 2012. Aber im internationalen Vergleich sind wir da bei weitem nicht spitze. Und das, obwohl es Studien gibt, die zeigen, eigentlich finden die allermeisten Menschen in Deutschland Organspende gut, nämlich mehr als 80% der Menschen.
0: Erstmals seit Beginn einer Waffenruhe vor 3 Wochen hat die israelische Luftwaffe wieder in einem Vorort der libanesischen Hauptstadt Beirut angegriffen. Ziel sei ein Kommandeur der libanesischen Hisbollah-Miliz gewesen, teilte Ministerpräsident Netanyahu mit. Medienberichten zufolge kamen der Kommandeur und sein Stellvertreter ums Leben. Anwohner in Beirut berichteten von lauten Explosionen. Auf den Straßen in den Vororten und darüber hinaus brach Augenzeugen zufolge Panik aus. Mangelernährung und extremer Stress im Gazakrieg haben sich laut einem Bericht von Ärzte ohne Grenzen dramatisch auf Schwangere und Babys ausgewirkt. Zwischen Ende 2024 und Anfang 2026 wurden demnach in 4 von der Hilfsorganisation betriebenen oder unterstützten Gesundheitseinrichtungen deutlich mehr Früh- und Fehlgeburten sowie eine höhere Sterblichkeitsrate bei neugeborenen, mangelernährter Frauen dokumentiert. Ärzte ohne Grenzen macht Israel für die Not verantwortlich, wegen der Blockade von Lieferungen lebenswichtiger Güter und der Angriffe auf zivile Infrastruktur. Trotz der Waffenruhe bleibt die Lage im Gazastreifen nach Einschätzung der medizinischen Hilfsorganisation äußerst fragil. Der FC Bayern München ist im Halbfinale der Fußball-Champions League ausgeschieden. Nach der Hinspielniederlage bei Paris Saint-Germain reichte das 1:1 im Rückspiel gegen den Titelverteidiger nicht aus. Aus der Sportredaktion Stefanie Lavoie.
3: Bereits in der 3. Minute versetzte PSG die Münchner in einen Schockzustand. Kvaratskhelia bediente Dembélé, der den Ball wuchtig unter die Latte knallte, 1:0 für die Franzosen. Torwart Manuel Neuer wusste in der Folge Schlimmeres zu verhindern. Ein ums andere Mal haderten die Bayern mit den Entscheidungen des Referees. Eigene Chancen erspielten sie sich jedoch kaum. Erst in der Nachspielzeit erzielte Kane den Ausgleich, zu spät, um die Partie noch zu drehen. Paris trifft am 30. Mai in Budapest auf den FC Arsenal.
0: Das waren die Nachrichten.

0: Verkehr. Die A2 Dortmund Richtung Hannover ist zwischen Rehren und Lauenau wegen Löscharbeiten eines LKW gesperrt. Dadurch 5 Kilometer Stau ab Bad Alsen. Die Umleitung führt im Verlauf über Schoholtensen und Apellan. Und die A7 Hannover Richtung Flensburg zwischen Hamburg-Heimfeld und dem Elbtunnel 6 Kilometer stockender Verkehr. Gute Fahrt.
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Einen wunderschönen guten Morgen wünsche ich Ihnen. Schön, dass Sie NDR Schlager schon so früh am Tag eingeschaltet haben. Machen wir uns gemeinsam einen entspannten Morgen mit den tollsten und bekanntesten Schlagern aus mehr als 5 Jahrzehnten.

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0: 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Um 8 Uhr mit Milat Kupay. KI-Anwendungen, mit denen sexualisierte Deepfakes erstellt werden können, sollen künftig in der EU verboten sein. Vertreter der Mitgliedstaaten und des Europäischen Parlaments haben sich darauf geeinigt, das KI-Gesetz entsprechend anzupassen. Aus Brüssel, Katrin Schmidt.
1: Die Gesetzesverschärfungen zielen explizit auf sogenannte Deepfakes, bei denen etwa das Gesicht einer Frau in ein anderes Video, zum Beispiel eine Pornosequenz, eingefügt oder die Stimme künstlich nachgeahmt wird, sodass es wirkt, als würde sie Dinge tun oder sagen, die tatsächlich nie passiert sind. Dazu zielt das neue Verbot auch auf das Erstellen von Inhalten, die sexuellen Kindesmissbrauch darstellen. Die nun geplanten Gesetzesverschärfungen sind nicht die ersten EU-Regeln zur Bekämpfung digitaler Gewalt. Bestehende Regularien sehen bereits vor, dass in allen Mitgliedstaaten das Anfertigen und Verbreiten von manipulierten Darstellungen sexueller Handlungen ohne Zustimmung der Betroffenen unter Strafe gestellt werden soll. Die Richtlinie ist aber zum Beispiel von Deutschland noch nicht in nationales Recht übertragen worden. Das neue explizite Verbot von Deepfakes muss noch formal vom Europäischen Parlament und dem Rat der Mitgliedstaaten verabschiedet werden. Dann kann es ab Anfang Dezember durchgesetzt werden.
0: Der Bundestag berät heute in erster Lesung über eine Senkung der Luftverkehrssteuer. Eine vor 2 Jahren beschlossene Erhöhung der Abgabe soll rückgängig gemacht werden. Aus der NDR Nachrichtenredaktion Thorsten Lange.
2: Die Steuer fällt auf jedes verkaufte Ticket an und hängt von der Länge des Fluges ab. Reisende auf längeren Strecken profitieren also stärker als Passagiere auf Kurzstrecken. Die Entlastung für Reisende dürfte zwischen 2 und 12 Euro liegen, falls die Fluggesellschaften die Steuersenkung auch ganz an die Kunden weitergeben. Die Regierung will mit dem Gesetz den Luftverkehrsstandort Deutschland attraktiver machen. Der Branche gehen die Pläne nicht weit genug. Luftverkehrsverbände wollen, dass die Steuer ganz abgeschafft wird.
0: Nicht alle jungen Männer kommen offenbar der gesetzlichen Pflicht nach, den Fragebogen zum neuen Wehrdienst auszufüllen. Das berichtet das Redaktionsnetzwerk Deutschland unter Berufung auf die Bundeswehr. Aus Berlin, Jim Bob Nikschas.
3: Etwas mehr als jeder vierte junge Mann hat demnach nicht auf das Schreiben zum neuen Wehrdienst reagiert. Dabei droht ein Bußgeld, wenn der Fragebogen nicht innerhalb von 4 Wochen beantwortet zurückgeschickt wird und jemand auch die folgende Mahnung unbeantwortet lässt. Mehr als 190.000 junge Frauen und Männer wurden zwischen Anfang Januar und Ende April von der Bundeswehr angeschrieben. Das hat das Verteidigungsministerium mitgeteilt. Den Fragebogen zum neuen Wehrdienst ausfüllen und zurückschicken müssen laut Gesetz nur die Männer. Knapp 3/4 haben das bisher auch getan, berichtet das Redaktionsnetzwerk Deutschland und beruft sich auf Kreise der Bundeswehr.
0: Frankreich verlegt seinen Flugzeugträger Charles de Gaulle in die Nähe der Straße von Hormus. Nach Angaben des Verteidigungsministeriums in Paris hat der Flugzeugträger zusammen mit Begleitschiffen den Suezkanal passiert und Kurs auf das Rote Meer genommen. Nach einem Ende des Irankriegs will Frankreich gemeinsam mit Großbritannien eine neutrale Marinemission anführen, die Sicherheit der Schifffahrt im Persischen Golf gewährleisten soll. Mehr als 40 Länder haben ihre Unterstützung zugesagt. Der Landtag von Mecklenburg-Vorpommern hat auf die steigende Zahl von Fällen häuslicher Gewalt reagiert. Die Abgeordneten haben entschieden, dass Täter bei akuter Gefahr für die Opfer künftig eine Fußfessel bekommen sollen. Bisher verstoßen sie häufig gegen geltende Wohnungsverweise und Rückkehrverbote. Die Fußfessel löst einen Piepton aus, wenn sich der Täter unerlaubt nähert. Außerdem wird automatisch die Polizei alarmiert und die Frau wird per App gewarnt. Nordrhein-Westfalen und Hessen haben das System schon eingeführt. Der FC Bayern München ist im Halbfinale der Fußball Champions League ausgeschieden. Nach der Hinspielniederlage bei Paris Saint-Germain reichte das 1:1 im Rückspiel gegen den Titelverteidiger nicht aus. Aus der Sportredaktion Stefanie Lavoie.
4: Bereits in der 3. Minute versetzte PSG die Münchner in einen Schockzustand. Kvaratskhelia bediente Dembélé, der den Ball wuchtig unter die Latte knallte, 1:0 für die Franzosen. Torwart Manuel Neuer wusste in der Folge Schlimmeres zu verhindern. Ein ums andere Mal haderten die Bayern mit den Entscheidungen des Referees. Eigene Chancen erspielten sie sich jedoch kaum. Erst in der Nachspielzeit erzielte Kane den Ausgleich, zu spät, um die Partie noch zu drehen. Paris trifft am 30. Mai in Budapest auf den FC Arsenal.
0: Das waren die Nachrichten. Das Wetter in Norddeutschland. Heute Sonne und Wolken im Wechsel, vor allem im Südosten Niedersachsens zeitweise Regen, bis 10 Grad in Bad Sachsa und bis 17 Grad in Itzehoe. Morgen überwiegend heiter und trocken, einzelne Schauer in Niedersachsen, maximal 13 bis 19 Grad. Am Sonnabend oft heiter und trocken, nur vereinzelt Schauer bei 14 bis 21 Grad. Es ist 8.05 Uhr.
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0: A1 Bremen Richtung Lübeck, zwischen Maschener Kreuz und Norderelbbrücke 8 Kilometer stockender Verkehr. A2 Berlin Richtung Hannover, zwischen Peine und Hämmeler Wald 4 Kilometer stockend vor der

0: und Sievershausen. A7 Hannover Richtung Flensburg, zwischen Hamburg-Heimfeld und dem Elbtunnel 8 Kilometer stockender Verkehr. Und die A25 Geesthacht Richtung Hamburg, zwischen Nettelnburg und Allermöhe 3 Kilometer stockender Verkehr. Gute Fahrt.
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1: Guten Tag.
3: Im Schlagerstudio Ammerschsee in Hannover für Sie, Claudia Firnis. Schönen Donnerstagmorgen zusammen.

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Ricky King. Die schönsten Schlager aller Zeiten und natürlich immer wieder wunderbare Instrumentaltitel hier bei NDR Schlager im Norden zu Haus. Donnerstag, also der kleine Freitag um 20 nach 8. Sie sind noch nicht so ganz in Schwung gekommen. Dann hätte ich jetzt ein Angebot zu machen. Ganz aktuell der folgende Titel von Marc Pircher. Amore mio, wie gemacht, um eine Runde Disco Fox zu tanzen zum Wachwerden am Donnerstagmorgen.

Wunderschön, oder? Julio Iglesias, wenn ein Schiff vorüberfährt. Die schönsten Schlager aller Zeiten haben wir hier für Sie bei NDR Schlager im Norden zu Hause. Und wir steigen gleich wieder in unsere Zeitmaschine. Und auch da wird's musikalisch. Da geht's um die Geschichte eines wirklich weltberühmten Liedes, den Chattanooga Choo Choo. Gleich mehr dazu.

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2: 7. Mai. Die Schallplatte, in deren Rille sich hier im Jahr 1941 die Nadel setzt, ist eine ganz besondere. Der berühmte Glenn Miller Sound tönt aus der Rille, der Chattanooga Choo Choo. Heute vor 85 Jahren nimmt Glenn Miller den Titel auf und er geht durch die Decke. Der Chattanooga Choo Choo hält sich 9 Wochen auf Platz 1 der US-amerikanischen Hitparade und verkauft sich 1,2 Millionen Mal. Die Plattenfirma kommt angesichts dieser Verkaufszahlen auf einen Werbetrick. Ein Jahr später verleiht sie Glenn Miller für den Chattanooga Choo Choo die allererste goldene Schallplatte im Musikgeschäft. Der Rest ist Geschichte.

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0: Cowboys, 50 bunte Jahre, das ist tatsächlich Country-Musik-Geschichte aus diesen Landen. Der wilde, wilde Westen, Großstadtrevier. Ich möchte so gern Dave Dudley hören. Old Texas Town, wir kennen das alles. Die Cowboys bestehen aus ehemaligen Bandmitgliedern und einem Gründungsmitglied der erfolgreichsten deutschen Country-Band aller Zeiten, Truckstop. Ja, ein bisschen ist natürlich auch immer so diese Geschichte, dass man sich denkt, mein Gott, wo ist die Zeit geblieben, oder? Die Cowboys, 50 bunte Jahre, richtig toller Song ist das geworden. Wir spielen die schönsten Schlager aller Zeiten. Natürlich gehört im Norden auch Country-Musik dazu. Und wir spielen definitiv Musik von Udo Jürgens und auch mal Songs, die vielleicht nicht ganz so oft im Radio laufen. Hier ist er mit Der gekaufte Drachen.
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Da habe ich doch glatt mal kurz durchs Studio getanzt. Rex Gildo in der deutschen Version von Love is in the Air von John Paul Young. Erinnert mich so ein bisschen an meine Tanzschulenzeit. Darum konnte ich jetzt gerade mal nicht still sitzen. Liebe liegt in der Luft, denn es ist ja Mai, der Frühling, der Wonnemonat. Auch wenn der heute hier und da nicht ganz so wonnig aussieht, zum Wochenende wird's wieder besser. Und was natürlich auch die Laune hebt, ist ein Lächeln. Falls Sie dazu heute noch nicht gekommen sind, hier kommt die musikalische Aufforderung dazu. Hier ist Peter Sebastian.

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1: Um 9 Uhr mit Emily Seidel. KI-Anwendungen zum Erstellen von sexualisierten Deepfakes sollen in der EU künftig verboten sein. Vertreter der Mitgliedstaaten und des Europäischen Parlaments einigten sich auf eine entsprechende Anpassung des KI-Gesetzes. Aus der NDR-Nachrichtenredaktion Katharina Jetter.
2: Bei sogenannten Deepfakes wird zum Beispiel das Gesicht einer Frau in ein anderes Video, etwa eine Pornosequenz, eingefügt oder die Stimme künstlich nachgeahmt. Das wirkt dann so, als würde sie Dinge tun oder sagen, die tatsächlich nie passiert sind. Das neue Verbot soll auch verhindern, dass in Zukunft auf diese Art sexueller Kindesmissbrauch dargestellt wird. Das EU-Parlament und die Vertreter der Mitgliedstaaten einigten sich außerdem darauf, dass andere KI-Regeln einfacher werden. So will die EU wettbewerbsfähig bleiben. Die Änderung muss noch von anderen EU-Gremien bestätigt werden, das gilt aber als Formalie. Die Reform soll dann ab Ende des Jahres gelten.
1: Der Bundestag berät heute in erster Lesung darüber, ob die Luftverkehrssteuer ab Juli gesenkt wird. Diese Steuer fällt für jedes verkaufte Ticket an und hängt von der Fluglänge ab. Aus Berlin, Caroline Dünnebier.
3: Die Ticketsteuer war erst im Mai 2024 erhöht worden. Nun soll sie wieder auf dieses Niveau gesenkt werden. Dabei gilt, je weiter die Flugstrecke, desto größer die Entlastung. Am meisten profitieren also Langstreckenflüge. Für Reisende fällt die Ersparnis allerdings eher gering aus. Pro Ticket sind es je nach Strecke zwischen 2 bis 12 Euro. Die Airlines sind nicht verpflichtet, die Steuersenkung an ihre Passagiere weiterzugeben. Das Finanzministerium betont zwar, es sei wichtig, dass die Entlastung bei den Reisenden ankommt, durchsetzen lässt sich das aber nicht. Der Luftfahrtbranche geht der Plan trotzdem nicht weit genug. Sie spricht von einem ersten notwendigen Schritt, fordert aber weitere Entlastung.
1: Nicht alle jungen Männer kommen offenbar der gesetzlichen Pflicht nach, den Fragebogen zum neuen Wehrdienst auszufüllen. Das berichtet das Redaktionsnetzwerk Deutschland unter Berufung auf die Bundeswehr. Aus Berlin, Jim Bob Nikschas.
4: Etwas mehr als jeder vierte junge Mann hat demnach nicht auf das Schreiben zum neuen Wehrdienst reagiert. Dabei droht ein Bußgeld, wenn der Fragebogen nicht innerhalb von 4 Wochen beantwortet zurückgeschickt wird und jemand auch die folgende Mahnung unbeantwortet lässt. Mehr als 190.000 junge Frauen und Männer wurden zwischen Anfang Januar und Ende April von der Bundeswehr angeschrieben. Das hat das Verteidigungsministerium mitgeteilt. Den Fragebogen zum neuen Wehrdienst ausfüllen und zurückschicken müssen laut Gesetz nur die Männer. Knapp 3/4 haben das bisher auch getan, berichtet das Redaktionsnetzwerk Deutschland und beruft sich auf Kreise der Bundeswehr.
1: In Lettland sind nach Angaben der lettischen Armee 2 aus Russland kommende Drohnen abgestürzt. Der öffentlich-rechtliche Rundfunk LSM berichtet, dass eine der Drohnen ein Öllager in einer Stadt nahe der russischen Grenze getroffen hat. Einheiten der Streitkräfte, der Polizei sowie des Rettungsdienstes sind am Absturzort. Mangelernährung und extremer Stress im Gaza-Krieg haben sich laut einem Bericht von Ärzte ohne Grenzen dramatisch auf Schwangere und Babys ausgewirkt. Zwischen Ende 2024 und Anfang 2026 wurden demnach in 4 von der Hilfsorganisation betriebenen oder unterstützten Gesundheitseinrichtungen deutlich mehr Früh- und Fehlgeburten sowie eine höhere Sterblichkeitsrate bei Neugeborenen mangelernährter Frauen dokumentiert. Ärzte ohne Grenzen macht Israel für die Not verantwortlich, wegen der Blockade von Lieferungen lebenswichtiger Güter und der Angriffe auf zivile Infrastruktur. Trotz der Waffenruhe bleibt die Lage im Gazastreifen nach Einschätzung der medizinischen Hilfsorganisation äußerst fragil. Und der FC Bayern München ist im Halbfinale der Fußball-Champions League ausgeschieden. Nach der Hinspiel-Niederlage bei Paris Saint-Germain reichte das 1:1 im Rückspiel gegen den Titelverteidiger nicht aus. Aus der Sportredaktion Stephanie Lavoie.
5: Bereits in der 3. Minute versetzte PSG die Münchner in einen Schockzustand. Kvaratskhelia bediente Dembélé, der den Ball wuchtig unter die Latte knallte, 1:0 für die Franzosen. Torwart Manuel Neuer wusste in der Folge Schlimmeres zu verhindern. Ein ums andere Mal haderten die Bayern mit den Entscheidungen des Referees. Eigene Chancen erspielten sie sich jedoch kaum. Erst in der Nachspielzeit erzielte Kane den Ausgleich, zu spät, um die Partie noch zu drehen. Paris trifft am 30. Mai in Budapest auf den FC Arsenal.
1: Das waren die Nachrichten. Das Wetter in Norddeutschland, heute Sonne und Wolken im Wechsel, vor allem im Südosten Niedersachsens zeitweise Regen, bis 10 Grad in Bad Sachsa, bis 17 Grad in Itzehoe. Morgen überwiegend heiter und trocken, einzelne Schauer in Niedersachsen maximal 13 bis 19 Grad und am Sonnabend dann zwischen Temperaturen 14 bis 21 Grad. Es ist 9.05 Uhr.
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1: Stau oder stockender Verkehr aktuell ab 3 Kilometern. Die A1 Lübeck Richtung Bremen, zwischen Hamburg-Billstedt und Stillhorn 7 Kilometer stockender Verkehr. Die A1 Bremen Richtung Lübeck, zwischen Marschener Kreuz und Norderelbbrücke 8 Kilometer stockender Verkehr. Zur A2 Berlin Richtung Hannover, zwischen Peine und Hämelerwald 6 Kilometer stockender Verkehr vor der Baustelle. Die A2 Dortmund Richtung Hannover ist zwischen Rehren und Lauenau wegen Löscharbeiten eines Lkw gesperrt, dadurch 8 Kilometer Stau ab Veltheim und Stau auf den umliegenden Straßen. Die Umleitung führt ab Bad Alsen über die B3.

0: 20 Gießtracht Richtung Hamburg zwischen Nettelnburg und Allermöhe, 3 Kilometer stockender Verkehr. Und wir haben es gleich geschafft, die A27 Cuxhaven Richtung Bremerhaven ist zwischen Neuenwalde und Debstedt wegen Bauarbeiten bis 12 Uhr gesperrt. Wir wünschen viel Geduld und eine gute Fahrt.
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0: Am Mikrofon Claudia Firnes. Wir sind im Norden zu Haus. Hier ist die Rentnerband.

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1: Und das gibt's bei uns zweimal täglich, nämlich zwischen 9 und 10 und zwischen 14 und 15 Uhr. Da nehmen wir uns Zeit für Ihre lieben Worte und für Ihre Musikwünsche. Sie können uns anrufen unter 08000 40 40 30. Der Anruf ist für Sie kostenfrei. Da sprechen Sie einfach auf den Anrufbeantworter. Überlegen Sie sich vorher ein paar nette Worte und Sätze und dann sprechen Sie es einfach drauf. Oder Sie gehen ins Internet, das geht natürlich auch. www.ndr.de/ndr-schlager. Da finden Sie ein entsprechendes Formular, das Sie ausfüllen können. Heute hat uns Walter Kiekhöfer aus Marne, Marn sagt man auf Plattdeutsch, in Schleswig-Holstein geschrieben. Meine liebe Frau Edith wäre heute 78 Jahre alt geworden. Auch wenn du nicht mehr hier bist, feiere ich heute deinen Geburtstag in Gedanken. Dein Lächeln bleibt unvergessen. Dein Walter. Den Wunsch erfüllen wir natürlich sehr, sehr gerne. Dann rufe ich wieder deinen Namen.

0: Lieber Walter Kiekhöfer, danke für diesen Wunsch. Mein Vater wäre heute auch 93 geworden. Also auch für mich heute ein sehr emotionaler Tag.
1: Roswitha Segalto aus Geislingen bei Balingen im Schwabenland. Ich hätte gerne von Lolita Der weiße Mond von Maratonga. Sind halt alles alte Schlager, wo mir gefallen. Dankeschön.
0: Grüße ins Schwabenland.

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Sie hören NDR Schlager im Norden zu Hause um kurz vor 9:30 am Donnerstagmorgen. Gleich wieder der Nachrichtenüberblick aus Norddeutschland. Aber vorher noch die Seekers.

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1: Die Hamburger Bürgerschaft hat gestern noch einmal über die mögliche Olympia-Bewerbung der Stadt debattiert. Zum ersten Mal auch mit Bürgermeister Peter Tschentscher, der kurz vor dem Referendum dazu eine Regierungserklärung gehalten hat. Gegenwind gab es von ganz links und ganz rechts. Frauke Reinig berichtet.
2: Linken-Chefin Heike Sudmann bleibt beim Nein.
3: Wozu brauchen Sie Olympia, außer dass Sie irre viel Geld verbrennen?
2: Das Sportevent sei zu teuer, sozial ungerecht und der IOC ein korrupter und intransparenter Partner, so der Tenor. AfD-Chef Dirk Nockemann meint, die Stadt habe ganz andere Sorgen.
4: Mit regierungsamtlich gedopter Olympiabegeisterung lassen sich ganz viele dieser Probleme in dieser Stadt eben übertünchen.
2: Die Grüne Sina Imhoff meint, Sorgen müsse man ernst nehmen.
5: Wer fragt, was das kostet, der hat recht. Wer Transparenz verlangt, hat recht. Wer wissen will, ob am Ende die Hamburgerinnen und Hamburger profitieren oder nur ein internationales Sportereignis, hat recht.
2: Bürgermeister Peter Tschentscher beschwört das Bild eines olympischen Sommermärchens.
6: Es geht am Ende auch um eine Entscheidung über unser Vertrauen in die eigenen Fähigkeiten, über unser Vertrauen in die Zukunft.
2: Rückendeckung gibt es von der CDU. Auch die will Olympische Spiele in der Stadt.
1: Der Umweltminister von Mecklenburg-Vorpommern, Till Backhaus, will die Nord- und Ostsee mehr schützen. Er fährt heute mit einigen Forderungen zur Konferenz der Umweltminister und Senatoren nach Leipzig. Franziska Drewes berichtet.
7: Der SPD-Politiker nimmt den gestrandeten Buckelwal zum Anlass. Der Meeresschutz müsse gestärkt werden, so Backhaus. Er schlägt ein länderübergreifendes Konzept vor. Ein Ansatz: Rückzugsräume müssten geschaffen werden, in denen sich Arten wirksam erholen können. Diese Regionen dürften nicht von Menschen genutzt werden, so Backhaus. Aktuell stehen rund 50% des Küstenmeeres unter Schutz. Oft wurden diese Gebiete für Schweinswale eingerichtet, die einzige heimische Walart. Dennoch kritisieren Meeresschützer immer wieder die Qualität dieser Schutzgebiete. Schiffsverkehr sei in diesen Regionen nicht komplett verboten. Auch würden sich Tiere dort immer wieder in Fischernetzen verfangen. Die Umweltministerkonferenz geht bis morgen.
1: In Mecklenburg-Vorpommern hat es im vergangenen Jahr 5.200 Fälle von häuslicher Gewalt gegeben, in der Mehrheit gegen Frauen. Laut Polizei ist das ein neuer Höchststand. Der Landtag hat deshalb am Abend beschlossen, dass bei akuter Gefahr Täter künftig eine Fußfessel tragen müssen. Michael Klingemann berichtet.
8: Nach einem Fall häuslicher Gewalt wird der Täter in der Regel von der Polizei der Wohnung verwiesen. Häufig verstoßen die Männer aber gegen diese Wohnungsverweise und Rückkehrverbote. Künftig sollen sie eine Fußfessel bekommen, in der die Entfernung zur Wohnung eingespeichert ist. Nähert sich der Täter der Wohnung, ertönt ein Piepton. Außerdem wird sofort die Polizei informiert und die Frau über eine App. In Nordrhein-Westfalen und Hessen ist das System schon im Einsatz. Von dort kommen überwiegend positive Rückmeldungen.
1: Die Fähren über die Elbe im niedersächsischen Landkreis Lüneburg fallen immer wieder aus, vor allem wegen Niedrigwassers. Land, Landkreise, Kommunen und Fährbetreiber wollen gegensteuern mit einem neuen Handlungsprogramm für die Verbindung Neudarchau-Blekede. Alicia Sprey berichtet.
9: Die Maßnahmen konzentrieren sich auf 6 Bereiche. Zum Beispiel soll der Fährbetrieb stabiler werden. Die Fahrrinnen in der Elbe sollen besser freigehalten werden. Auch eine engere Anbindung an Bus und Bahn ist geplant. Für Neudarchau soll es eine neue Fähre geben. Die Tanja 2 soll bei vergleichbarer Traglast weniger Tiefgang haben und damit auch bei Niedrigwasser fahren können. Die Kosten liegen bei rund 8 Millionen Euro. Den Großteil übernimmt das Land. Bis die Fähre voraussichtlich 2028 oder 2029 kommt, bleibt die Lage bei Niedrigwasser aber angespannt. Deshalb wird zusätzlich über eine kleine Personenfähre nachgedacht, etwa für Schüler oder Radfahrer. Das Land betonte vor Ort aber auch, die Unterstützung für den Fährverkehr ändere nichts an der Förderzusage für den Bau einer Elbbrücke bei Neudarchau. In Blekede könnten Verbesserungen für Pendler am schnellsten spürbar werden. Die neue Niedrigwasserfähre dort soll bis Ende Juni in den Testbetrieb gehen.

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1: Gleich geht's in die Donnerstags-Raterunde. Wir spielen wieder ein kleines Musikschnipselchen vor. Wenn Sie das Ding erkennen, dann gibt's was zu gewinnen. 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Wenn Sie sagen, ich rate immer mit, ich will das jetzt auch mal versuchen, dann können Sie sich ja bewerben. Unter 08000 40 40 50 ist der Anruf für Sie kostenfrei. Gleich geht's in eine neue Runde.

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1: Aus gegebenem Anlass sage ich einfach mal Grüß Gott.
2: Grüß Gott, Frau Viernitz.
1: Bruno Bloch ist dran, wohnt jetzt so in der Nähe zwischen Deister-Sünte und Bückeberg, kommt aber eigentlich aus dem Bayerischen Wald. Das hat er mir verraten. Ja, schön. Dann werden wir mal gucken, ob wir das hinkriegen. Sie stehen mit Ihrer Frau kurz vor der goldenen Hochzeit. Die ist jetzt in der Küche und kann eventuell helfen, wenn es eng wird.
2: So ist es.
1: Na, dann wollen wir mal hoffen, dass wir das gemeinsam hinkriegen zu dritt.
2: Jo.
1: Hier kommt Ihr Schnipsel, Ohren gespitzt.

0: Das ist meine Frage.
1: Und kommt sie aus der Küche und hat sie eine Idee?
0: Nee, ich glaube nicht.
1: Da tut sich nichts, geht keine Küchentür auf.
0: Nee.
1: Wenn Sie das jetzt gleich hören, dann sagen Sie wahrscheinlich, doch, habe ich schon mal gehört. Das ist nämlich ein Hit aus dem Jahr 1900.
0: Das kribbelt und...
1: Ja, so ähnlich, das denkt man, aber es ist das hier.
2: Die Babys kriegt man auch ich.
1: Elke Best aus dem Jahr 76. Die Babys krieg immer noch ich. Aber dieses Kribbeln im Bauch, das hätte man dann auch im Ohr. Darum kann ich das schon irgendwie verstehen. Schade.
0: Ja. Oh, schade.
1: Ja, mei. Was machen wir da?
0: Ja. Dann darf ich ja noch jemanden grüßen.
1: Sie dürfen. Ja, Sie dürfen.
0: Okay, ich grüße den Ständechor Bisanschot an aus Altenhagen 1.
1: Mhm.
0: Und den Sündelchor aus Barkede, das in den beiden Chören singe ich mit.
1: Ah, wunderbar. Singen hält gesund und munter.
0: Jawohl.
1: Habe ich jetzt erst wieder gelernt und entspannt auch mitsummen. Also das ist unseren Hörerinnen und Hörern auch immer dringend empfohlen, die Lieder einfach mal mitsummen.
0: Ja.
1: Das entspannt.
0: Aber dieses Lied, das kam mir überhaupt nicht bekannt vor.
1: Die Babys krieg immer noch ich. Und noch eine kleine Information, Elke Best verheiratet mit Kohlund, mit dem Schauspieler, mit Christian Kohlund. Den kennt man ja auch aus etlichen Serien, genau.
0: Mhm.
1: So, dann hören wir uns das jetzt komplett an. Falls das nochmal auftaucht, erkennen Sie die Melodie, damit das dann auch alle wissen. Die Babys krieg immer noch ich, hier ist Elke Best.
0: Und kann ich auch mitsingen dann.
1: Dann auf jeden Fall. Hat Spaß gemacht, mit Ihnen zu spielen, Herr Bloch. Schade, dass es nicht geklappt hat, aber vielleicht beim nächsten Mal.
0: Ja, versuchen wir es wieder.
1: Liebe Grüße an den Deister, nicht ganz so groß wie der Aber im Bayerischen Wald, aber ja auch ein Hügel.
0: Dankeschön, viele Grüße zurück.
1: Tschüss.
0: Danke, tschüss.

Ja, man hört schon, ne, dass da Gunter Gabriel am Werk ist. Der hat Ecke Best produziert. Darum kamen einem vielleicht auch ein paar andere Lieder heute in den Kopf. Das wäre der gesuchte Titel heute gewesen. Die Babys krieg immer noch ich von Ecke Best.

Raffi Deutscher. NDR Schlager im Norden zu Hause. Wir gehen ins Jahr 78. Da war ich Teenager und ich habe diesen Musikfilm geliebt. Rauf und runter geguckt, mir natürlich den Soundtrack dazu gekauft und alle Lieder mitgesungen. Es geht um Grease und um John Travolta, der damals noch nicht so muskelbepackt war, logischerweise. Ich weiß nicht, ob er sich diese Filme tatsächlich heute auch nochmal anguckt. Danny Zuko war er, Anführer der T-Birds, der sich in Sandy, gespielt von Olivia Newton-John, verliebt. Und der legendäre Sound aus diesem Film ist natürlich You're the one that I want. Und das hören wir jetzt noch bis zu den Nachrichten.

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1: Um 10 Uhr mit Emily Seidel. KI-Anwendungen zum Erstellen von sexualisierten Deepfakes sollen in der EU künftig verboten sein. Vertreter der Mitgliedstaaten und des Europäischen Parlaments einigten sich auf eine entsprechende Anpassung des KI-Gesetzes. Aus der NDR-Nachrichtenredaktion Katharina Jetter.
2: Bei sogenannten Deepfakes wird zum Beispiel das Gesicht einer Frau in ein anderes Video, etwa eine Pornosequenz, eingefügt oder die Stimme künstlich nachgeahmt. Das wirkt dann so, als würde sie Dinge tun oder sagen, die tatsächlich nie passiert sind. Das neue Verbot soll auch verhindern, dass in Zukunft auf diese Art sexueller Kindesmissbrauch dargestellt wird. Das EU-Parlament und die Vertreter der Mitgliedstaaten einigten sich außerdem darauf, dass andere KI-Regeln einfacher werden. So will die EU wettbewerbsfähig bleiben. Die Änderung muss noch von anderen EU-Gremien bestätigt werden, das gilt aber als Formalie. Die Reform soll dann ab Ende des Jahres gelten.
1: Der Bundestag befasst sich heute außerdem zum ersten Mal mit der geplanten Senkung der Luftverkehrssteuer. Der Gesetzentwurf sieht vor, dass die Fluggesellschaften ab Juli weniger Abgaben zahlen müssen. Die Steuerausfälle sollen aus dem Etat des Bundesverkehrsministeriums kompensiert werden. Das haben die Bundesländer jetzt kritisiert. Wie die Rheinische Post berichtet, warnen sie davor, dass das Verkehrsinvestitionen ausbremsen könnte. Aus Sicht des Bundesrates braucht es mehr Geld, um zukunftsfähige Verkehrsinfrastrukturen und Technologien zu schaffen. AfD und Linke versuchen heute im Bundestag erneut, einen Platz im parlamentarischen Kontrollgremium zu erhalten, das die Arbeit der Nachrichtendienste überwacht. Abgeordnete beider Fraktionen hatten zuletzt bei Wahlen nicht die nötige Mehrheit erhalten. Aus Berlin Philipp Eckstein.
3: Bundesnachrichtendienst, Verfassungsschutz und militärischer Abschirmdienst. Die Arbeit dieser drei Nachrichtendienste wird vom parlamentarischen Kontrollgremium überwacht. 9 Mitglieder hat das streng vertraulich tagende Gremium, doch 3 Plätze sind derzeit nicht besetzt. 2 stünden theoretisch der AfD zu, 1 Platz der Linken. Doch die Kandidaten bei der Fraktion haben bislang bei den Wahlen im Bundestag nicht die nötige Mehrheit erhalten. Nun starten beide einen neuen Versuch.
1: Die deutsche Industrie hat im März überraschend viele Aufträge erhalten. Wie das Statistische Bundesamt mitteilte, waren es 5% mehr als im Vormonat. Analysten hatten im Schnitt mit einem Plus von lediglich 1% gerechnet. Die positive Entwicklung verteile sich auf fast alle Wirtschaftsbereiche. Das Bundeswirtschaftsministerium erklärte dazu, für die gute Auftragslage seien wahrscheinlich Vorzieheffekte der Grund. In Erwartung steigender Preise durch den Iran-Krieg hätten viele Auftraggeber ihre Bestellungen früher gemacht. Russland hat nach eigenen Angaben in der Nacht rund 350 Drohnen aus der Ukraine abgefangen, unter anderem in der Nähe von Moskau. In Bryansk, nahe der Grenze, sollen bei einem ukrainischen Angriff 13 Menschen verletzt worden sein. Die Ukraine hatte für gestern eine einseitige Waffenruhe ausgerufen. Nach anhaltenden Angriffen aus Russland hatte Präsident Selenskyj aber angekündigt, dass man darauf reagieren werde. Moskau hat sich wiederum für eine Feuerpause morgen und übermorgen ausgesprochen. Dann finden die Feiern statt, mit denen Russland an den Sieg über Nazi-Deutschland erinnert. In Großbritannien finden heute in mehreren Landesteilen Regional- und Kommunalwahlen statt. Die Abstimmungen gelten als Stimmungstest für den Premierminister und Labour-Chef Starmer. Umfragen sagen unter anderem Stimmzuwächse für die rechtspopulistische Partei Reform UK voraus. Aus London, Christoph Prössel.
4: Gewählt werden die Mitglieder der Nationalversammlungen von Wales und Schottland. Die beiden Parlamente sind vergleichbar mit deutschen Landtagen. In Wales stellt Labour derzeit die First Minister. Doch Labour könnte diese Hochburg verlieren. In den Umfragen liegen Reform UK und Plaid Cymru vorne. Plaid Cymru vertritt ein sozialdemokratisches Programm, fordert aber auch die Unabhängigkeit für Wales. In Schottland dürfte Reform UK zulegen. In England werden tausende Gemeinderäte neu gewählt. Auch hier ist Reform UK in den Umfragen vorne dabei, aber auch die Grünen sind stark als linke Alternative zu Labour. Im Wahlkampf wurde deutlich, es geht oft um lokale Themen, aber eben auch Migration und Lebenshaltungskosten.
1: Das waren die Nachrichten. Das Wetter in Norddeutschland, heute Sonne und Wolken im Wechsel, bei Temperaturen zwischen 10 Grad und 17 Grad und morgen überwiegend heiter und trocken, einzelne Schauer in Niedersachsen möglich, dann bei Temperaturen zwischen 13 bis maximal 19 Grad. Es ist 10.05 Uhr.
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1: Aktuell immer noch Stau oder stockender Verkehr ab 3 Kilometern. Die A1 Lübeck Richtung Bremen zwischen Hamburg-Billstedt und Harburg 9 Kilometer stockender Verkehr. Die A1 Osnabrück Richtung Bremen zwischen Wildeshausen Nord und Bremen-Arsten 5 Kilometer Stau vor der Baustelle. Zur A2 Berlin Richtung Hannover zwischen Peine und Hämelerwald 3 Kilometer stockender Verkehr vor der Baustelle. Die A2 Dortmund Richtung Hannover ist zwischen Rehren und Lauenau wegen Löscharbeiten gesperrt, dadurch 10 Kilometer Stau ab Feldheim. Der Lkw-Verkehr wird gebeten, weiträumig über die B65 Bückeburg, Stadthagen und Band Nenndorf auszuweichen. Der Pkw-Verkehr könnte nördlich oder südlich zur A2 bis Lauenau ausweichen. Und die A2 Hannover Richtung Berlin zwischen Lehrte Ost und Hämelerwald ist eine Spur wieder frei, aktuell 7 Kilometer Stau. Zur A27 Cuxhaven Richtung Bremerhaven ist zwischen Neuenwalde und Debstedt wegen Bauarbeiten noch bis 12 Uhr gesperrt. Wir wünschen eine gute Fahrt.
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1: Ich hab ihn schon gesehen und wenn Sie ihn hören in dieser Stunde, unseren Fiete, dann müssen Sie anrufen. 08000 40 40 50. Der oder die Dritte in der Leitung bekommt dann Besuch von unserem kleinen Maskottchen, dem niedlichen Schäfchen. Und wie immer an dieser Stelle die Bitte, wenn Sie schon Fiete zu Hause haben, dann gönnen Sie das kleine Tierchen bitte auch den anderen Hörerinnen und Hörern, damit wir noch mehr Menschen eine Freude machen können und halten dann die Finger still, wenn Sie ihn hören, okay? Wir haben eine Verabredung. 08000 40 40 50, wenn Fiete sich zu Wort meldet in dieser Stunde, dann rufen Sie an.

20 nach 10 am Donnerstagvormittag. Sie hören NDR Schlager im Norden zu Haus. 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Und hören können wir ihn jetzt schon mit seinem Lied Berlin war unser Paris. Hier ist Thorsten Krämer.

Der Peter Cornelius. NDR Schlager spielt nationale, internationale Schlager und da darf der Wiener Dialekt natürlich auch nicht fehlen. Und gleich kommen wir natürlich wieder zu unserer täglichen Portion Knapp und Platt. Davor aber noch Pussycat und Smile.

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NDR Schlager im Norden zu Hause. Wir kommen zu einem Paar Augen, das ja Weltgeschichte geschrieben hat. Bette Davis, ISD, Hollywood-Schauspielerin, legendär. Richtig bekannt nochmal geworden, eben durch diesen Song Bette Davis, Eyes, 81, Kim Carnes. Aber das war gar nicht das Original. Das kam aus dem Jahr 1974. Donna Weiss hat das damals geschrieben. Es wurde eine Country-Version draus. Jackie DeShannon hat das gesungen, aber richtig durch die Decke gegangen ist das Lied dann tatsächlich mit Kim Carnes in 31 Ländern auf Platz 1 im Jahr 81, darunter auch in Deutschland. Und seinerzeit soll sogar ein Brief aus der Feder von Bette Davis an Kim Carnes gegangen sein, die sich herzlich dafür bedankt hat. Ja, dieser Song hat sie eben auch unsterblich gemacht. Wir hören die deutsche Version von Ute Berling, als ob sie Bette Davis wäre.

0: NDR-Schlager im Norden zu raus. Carola Siegert glaubt's fast gar nicht. Sie war die Dritte in der Leitung. Hallo, Frau Siegert.
1: Ja, hallo, ja.
0: Sie haben es schon ein paar Mal versucht, haben Sie mir verraten.
1: Ich versuche das schon, so lange wie es überhaupt geht eigentlich. Ne?
0: Na, dann wurde es ja jetzt mal Zeit, oder?
1: Ja, ich bin erstmal, ne, kommt abgesehen davon, dass ich ein Fan von Plüschtieren und Puppen und all. Ich habe früher viel Puppen selber gemacht. Zwei große Vitrinen mit Puppen und selbstgemachten Teddys und allen möglichen Sachen.
0: Und da kommt Fiete jetzt mittenmang dazwischen.
1: Aber so ein Fiete habe ich noch nicht dabei. Ne?
0: Na, dann freut er sich ja, wenn der so viele Menschen, Artgenossen dann bei Ihnen zu Hause findet.
1: Ja, ich habe auch zum Glück noch einen kleinen echten Artgenossen, einen kleinen Havaneser, ich weiß nicht, was er sagt, ein kleiner Hund.
0: Mhm.
1: So ein nicht haarender.
0: Ja.
1: Einer, und der ist leider im Moment sehr krank, der wird es auch nicht mehr allzu lange schaffen, aber solange es irgendwie noch geht, habe ich ihn jetzt noch, und da habe ich immer noch einen kleinen Ansprechpartner.
0: Ja, sagen Sie ihm, dass Fiete zu Besuch kommt, dann macht er weiter.
1: Den kriegt er aber nicht zum Spiel.
0: Besser ist das.
1: Der hat ihn noch selber zum Spiel, da braucht er das nicht auch noch.
0: Ne? Ja. Ja, schön, dann freue ich mich, dass es nach den langen und vielen Versuchen jetzt geklappt hat bei Ihnen, Frau Siegert. Und wir schicken Fiete jetzt sofort los nach Stelle. Und dann wünsche ich Ihnen ganz viel Spaß damit und weiterhin viel Spaß mit NDR Schlager.
1: Dankeschön, Ihnen auch. Und alles Gute, und machen Sie weiter so.
0: Machen wir. Tschüss.
1: Alles toll. Tschüss denn.

Immer wieder schön. Cliff Richard, rote Lippen soll man küssen. Und jetzt vor den Nachrichten auf jeden Fall noch die Aufforderung zum Tanz. Voulez-vous danser?

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1: Um 11 Uhr mit Emilie Seidel. KI-Anwendungen, mit denen sexualisierte Deepfakes erstellt werden können, sollen künftig in der EU verboten sein. Vertreter der Mitgliedstaaten und des Europäischen Parlaments haben sich darauf geeinigt, das KI-Gesetz entsprechend anzupassen. Aus Brüssel, Katrin Schmidt.
2: Die Gesetzesverschärfungen zielen explizit auf sogenannte Deepfakes, bei denen etwa das Gesicht einer Frau in ein anderes Video, zum Beispiel eine Pornosequenz, eingefügt oder die Stimme künstlich nachgeahmt wird, sodass es wirkt, als würde sie Dinge tun oder sagen, die tatsächlich nie passiert sind. Dazu zielt das neue Verbot auch auf das Erstellen von Inhalten, die sexuellen Kindesmissbrauch darstellen. Die nun geplanten Gesetzesverschärfungen sind nicht die ersten EU-Regeln zur Bekämpfung digitaler Gewalt. Bestehende Regularien sehen bereits vor, dass in allen Mitgliedstaaten das Anfertigen und Verbreiten von manipulierten Darstellungen sexueller Handlungen ohne Zustimmung der Betroffenen unter Strafe gestellt werden soll. Die Richtlinie ist aber zum Beispiel von Deutschland noch nicht in nationales Recht übertragen worden. Das neue explizite Verbot von Deepfakes muss noch formal vom Europäischen Parlament und dem Rat der Mitgliedstaaten verabschiedet werden. Dann kann es ab Anfang Dezember durchgesetzt werden.
1: Der Bundestag berät heute in erster Lesung über eine Senkung der Luftverkehrssteuer. Eine vor 2 Jahren beschlossene Erhöhung der Abgabe soll rückgängig gemacht werden. Aus der NDR-Nachrichtenredaktion Thorsten Lange.
3: Die Steuer fällt auf jedes verkaufte Ticket an und hängt von der Länge des Fluges ab. Reisende auf längeren Strecken profitieren also stärker als Passagiere auf Kurzstrecken. Die Entlastung für Reisende dürfte zwischen 2 und 12 Euro liegen, falls die Fluggesellschaften die Steuersenkung auch ganz an die Kunden weitergeben. Die Regierung will mit dem Gesetz den Luftverkehrsstandort Deutschland attraktiver machen. Der Branche gehen die Pläne nicht weit genug. Luftverkehrsverbände wollen, dass die Steuer ganz abgeschafft wird.
1: Nicht alle jungen Männer kommen offenbar der gesetzlichen Pflicht nach, den Fragebogen zum neuen Wehrdienst auszufüllen. Das berichtet das Redaktionsnetzwerk Deutschland unter Berufung auf die Bundeswehr. Aus Berlin, Jim Bob Nikschas.
4: Etwas mehr als jeder vierte junge Mann hat demnach nicht auf das Schreiben zum neuen Wehrdienst reagiert. Dabei droht ein Bußgeld, wenn der Fragebogen nicht innerhalb von 4 Wochen beantwortet zurückgeschickt wird und jemand auch die folgende Mahnung unbeantwortet lässt. Mehr als 190.000 junge Frauen und Männer wurden zwischen Anfang Januar und Ende April von der Bundeswehr angeschrieben. Das hat das Verteidigungsministerium mitgeteilt. Den Fragebogen zum neuen Wehrdienst ausfüllen und zurückschicken müssen laut Gesetz nur die Männer. Knapp 3/4 haben das bisher auch getan, berichtet das Redaktionsnetzwerk Deutschland und beruft sich auf Kreise der Bundeswehr.
1: Die deutsche Industrie hat im März überraschend viele Aufträge erhalten. Wie das Statistische Bundesamt mitteilte, waren es 5% mehr als im Vormonat. Analysten hatten im Schnitt mit einem Plus von lediglich 1% gerechnet. Die positive Entwicklung verteilte sich auf fast alle Wirtschaftsbereiche. Das Bundeswirtschaftsministerium erklärte dazu, für die gute Auftragslage seien wahrscheinlich Vorzieheffekte der Grund. In Erwartung steigender Preise durch den Iran-Krieg hätten viele Auftraggeber ihre Bestellungen früher gemacht. Russland hat nach eigenen Angaben in der Nacht rund 350 Drohnen aus der Ukraine abgefangen, unter anderem in der Nähe von Moskau. In Bryansk nahe der Grenze sollen bei einem ukrainischen Angriff 13 Menschen verletzt worden sein. Die Ukraine hatte für gestern eine einseitige Waffenruhe ausgerufen. Nach anhaltenden Angriffen aus Russland hatte Präsident Selenskyj aber angekündigt, dass man darauf reagieren werde. Moskau hat sich wiederum für eine Feuerpause morgen und übermorgen ausgesprochen. Dann finden die Feiern statt, mit denen Russland an den Sieg über Nazi-Deutschland erinnert. Der Naturschutzbund Hamburg hat die Pläne der Stadt für den Hafengeburtstag wegen der aktuellen Energiekrise kritisiert. Anstatt die Bevölkerung für Einsparungen zu sensibilisieren, werde wie gewohnt weitergemacht, sagte der Vorsitzende des NABU Hamburg Siegert. Obwohl Diesel und Kerosin knapp würden, gehe eine bunte Kulisse mit Kreuzfahrern und Schlepperballett immer. Die Hamburger Wirtschaftsbehörde wies die Kritik am Hamburger Abendblatt zurück und verwies darauf, dass der Hafengeburtstag Menschen zusammenbringe und Zukunftsperspektiven aufzeige. Morgen beginnen in Hamburg die Feiern zum 837. Geburtstag des Hafens. Das waren die Nachrichten. Das Wetter in Norddeutschland. Heute Sonne und Wolken im Wechsel, vor allem im Südosten Niedersachsens zeitweise Regen, bis 10 Grad in Bad Sachsa, bis 17 Grad in Itzehoe. Morgen überwiegend heiter und trocken, einzelne Schauer in Niedersachsen, maximal 13 bis 19 Grad. Am Sonnabend oft heiter und trocken, nur vereinzelt Schauer, 14 bis 21 Grad. Und Sonntag Sonne und Wolken im Wechsel, örtlich gewittrig, bei Temperaturen zwischen 16 bis 22 Grad. Es ist 11.05 Uhr.
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1: Stau oder stockender Verkehr noch ab 3 Kilometern, aber langsam etwas ruhiger. Nur 4 Meldungen noch. Zur A1, die A1 Lübeck Richtung Hamburg genau genommen. Zwischen Hamburg-Morfleet und Stillhorn 5 Kilometer stockender Verkehr. Die A2 Dortmund Richtung Hannover ist zwischen Rehren und Lauenau wegen Löscharbeiten immer noch gesperrt, dadurch 12 Kilometer Stau ab Veltheim. Der Lkw-Verkehr wird gebeten, weiträumig über die B65 Bückeburg, Stadthagen und Bad Nenndorf auszuweichen. Der Pkw-Verkehr könnte nördlich oder südlich zur A2 bis Lauenau ausweichen. Und die A2 Hannover Richtung Berlin ist zwischen Lehrte Ost und Hämeler Wald wegen Bergungsarbeiten wieder gesperrt. 7 Kilometer Stau. Bitte über Immensen, Abke und Sievershausen ausweichen. Und als letztes die A27 Cuxhaven Richtung Bremerhaven. Die ist zwischen Neuenwalde und Debstedt wegen Bauarbeiten bis 12 Uhr noch gesperrt. Wir wünschen eine gute Fahrt.
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5: Mit Claudia Firnis am Mikrofon. Einen schönen Donnerstagvormittag zusammen.

Katharina Valente, spiel mir die Golden Oldies. Das machen wir natürlich auch hier bei NDR Schlager im Norden zu Hause. Wir kommen zu einer berühmten Frau, Maria Eva Duarte de Peron, auch Evita genannt. Am 7. Mai 1919 in Los Toldos geboren, hätte heute Geburtstag gehabt, wäre sie nicht so früh verstorben. Schon am 26. Juli 1952 im Alter von 33 Jahren in Buenos Aires. Sie war Schauspielerin, Radiomoderatorin, aber sie war eben auch Präsidenta. Sie war die Frau des Präsidenten Juan Perón, also die First Lady Argentiniens. Sie wurde von den einfachen Leuten verehrt, weil sie sich für sie einsetzte, von den Eliten des Landes entsprechend verschmäht. Aber ihr Engagement hat sie schon zu Lebzeiten zu einer Legende gemacht. Das Musical Evita von Andrew Lloyd Webber erzählt ihre Geschichte. Im kommenden Frühjahr wird es wieder am Broadway aufgeführt unter der Regie von Jamie Lloyd mit Rachel Zegler in der Hauptrolle. Die hat schon 2019 in ihrer Rolle im Musicalfilm West Side Story unter der Regie von Steven Spielberg brilliert und im vergangenen Jahr in der Neuverfilmung von Disney war sie das Schneewittchen. Also ab kommendem Jahr als Evita am Broadway wieder. Und wir wollen natürlich auch musikalisch an Evita Perón erinnern heute mit einem Lied von Madonna aus dem Musical Don't Cry For Me, Argentina.

Nimm dir Zeit für neue Träume, das ist sicherlich ein gutes Motto. Man muss ja schließlich auch immer irgendwas in der Pipeline haben, auf das man sich freuen kann und auf das man ja einfach Spaß hat. Spaß mit NDR-Schlager im Norden zu Hause ist natürlich selbstverständlich. Wir spielen die schönsten Lieder aus 70 Jahrzehnten für Sie und begleiten Sie durch den Tag. Wir haben jetzt 4 Minuten vor 11:30. Vielleicht bereiten Sie ja gerade ein leckeres Mittagessen zu.

0: NDR Schlager im Norden zu Hause um kurz nach 11:30 am Donnerstag. 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

Von Peter Maffays Josie kommen wir jetzt zu einer gestandenen Frau. Als Ilse Bauer, geboren am 7. Mai 1962 in Graz in Österreich. Monika Martin, Schlagersängerin der volkstümlichen Musik. Sie ist aber auch studierte Kunsthistorikerin. Bei ihrem ersten Plattenvertrag wurde aus Ilse Bauer Monika Martin, die so erfolgreich ist, vielfach Preise gewonnen hat, Grand Prix der Volksmusik. In der österreichischen Vorentscheidung war sie damals Platz 2, international Platz 6. Beim Grand Prix der Volksmusik erreichte sie mit dem Titel Immer nur Sehnsucht genau die gleichen Platzierungen. Ja, und 2006 gab es die Goldene Stimmgabel, 2007 die Krone der Volksmusik und 2008 die Auszeichnung für 1 Million verkaufte Tonträger. Monika Martin wird heute 64 Jahre alt, aber sie fühlt sich heute wie 20.

NDR-Schlager im Norden zu Hause. 6 Minuten vor 12 haben wir es also. Die Mittagszeit steht an. Vielleicht gibt es bei Ihnen ja auch was Leckeres aus der italienischen Küche. Pizza, Pasta oder ein netter italienischer Salat mit ein paar Oliven oder so. Ich hätte passende Musik, um uns einzustimmen. Wir machen gemeinsam zumindest musikalisch einen Ausflug nach Italien mit Toto Cutugno, L'Italiano.

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1: Um 12 Uhr mit Tarek Yusbaşı. Bereits ab Ende des Jahres sollen in der EU KI-Anwendungen verboten sein, mit denen gefälschte Sexbilder und Videos und Missbrauchsdarstellungen von Kindern gemacht werden können. Ein Beispiel für solche Anwendungen ist das KI-Tool Grok von Elon Musk. Wie die EU das Verbot umsetzen will, berichtet Christoph Tietz aus der NDR-Nachrichtenredaktion.
2: Mit manchen KI-Tools lassen sich auch sexualisierte Inhalte von Kindern herstellen oder Sexvideos von Leuten ohne deren Wissen und dann natürlich auch ohne ihre Zustimmung. Solche Bilder herzustellen, das hat die EU schon für strafbar erklärt. Deutschland verschärft dazu gerade das Strafrecht. Jetzt will die EU auch konkret gegen die Programme vorgehen. Sie will die Werkzeuge zum Deepfake-Sex herstellen verbieten. Die Tech-Webseite Golem zitiert aus EU-Verhandlungskreisen, dass geplant ist, ganz genau zu definieren, was denn ein sexualisierter Inhalt eigentlich ist. Bikini-Bilder zum Beispiel könnten dann erlaubt bleiben, schreibt Golem.
1: In Lettland sind heute früh zwei Drohnen abgestürzt. Nach Angaben des Militärs sind sie wahrscheinlich aus Russland in den Luftraum des baltischen NATO-Landes geflogen. Aus Stockholm, Jana Sinram.
3: Die beiden Drohnen gingen in der Stadt Resigne nieder. Sie liegt etwa 40 Kilometer von der russischen Grenze entfernt. Nach Angaben von Lettlands Verteidigungsminister Andris Bruts handelt es sich wahrscheinlich um ukrainische Drohnen, die eigentlich Ziele in Russland treffen sollten. Berichte über Verletzte gibt es bisher nicht. Eine der Drohnen stürzte aber auf ein Öllager, beschädigte mehrere leere Tanks und löste einen Schwelbrand aus. Schon Ende März waren verirrte ukrainische Drohnen in den drei baltischen Staaten Lettland, Estland und Litauen sowie in Finnland abgestürzt. Die Behörden hatten damals vermutet, dass sie durch Störsignale der russischen Seite vom Kurs abgekommen sein könnten.
1: In Deutschland spenden so wenig Menschen ihre Organe. Um das zu ändern, wollen Abgeordnete aus verschiedenen Parteien ein Gesetz zur sogenannten Widerspruchslösung auf den Weg bringen. Aus Berlin, Birte Sönnigsen.
4: Das bedeutet, Menschen über 18 sollen zunächst automatisch als Organspender gelten, es sei denn, sie widersprechen aktiv. Diese Regelung gibt es schon in vielen anderen Ländern, wie zum Beispiel in Spanien, Polen, Lettland, Dänemark oder den Niederlanden. Dort ist die Organspendebereitschaft häufig deutlich höher als in Deutschland. Eine zweite Gruppe von Abgeordneten kritisiert die Widerspruchsregelung heftig. Sie machen sich dafür stark, dass die bisherigen Regeln bestehen bleiben. Also nur wer aktiv zustimmt, soll als Organspender gelten.
1: Jeder vierte 18-Jährige hat den Bundeswehr-Fragebogen bislang nicht zurückgesendet. Das berichtet das Redaktionsnetzwerk Deutschland und bezieht sich auf Quellen aus der Bundeswehr. Die Beantwortung ist seit Januar für junge Männer verpflichtend. Einmal kommt eine Erinnerung, danach droht ein Bußgeld. Auch 18-jährige Frauen kriegen den Fragebogen, müssen aber nicht zurückschreiben. Bislang wurden seit Jahresanfang 190.000 junge Männer und Frauen angeschrieben. Von denen, die geantwortet haben, interessiert sich laut RND in etwa die Hälfte für einen Dienst bei der Bundeswehr. Der Naturschutzbund Hamburg hat die Pläne der Stadt für den diesjährigen Hafengeburtstag kritisiert. Angesichts der Energiekrise fordert er den Verzicht auf das sogenannte Schlepperballett. Aus Hamburg, Peter Kleffmann.
5: Der Verzicht auf das Schlepperballett wäre ein wichtiger symbolischer Schritt gewesen, so der Hamburger NABU-Chef Malte Siegert. Stattdessen gelte die Unterhaltungsdevise Brot und Spiele. Die Wirtschaftsbehörde wies die Forderung zurück. Es wäre schade, den Hamburgerinnen und Hamburgern den Spaß am Hafengeburtstag zu verderben, so ein Sprecher. Zudem präsentiere sich der Hafen mit Forschungs- und Hybridschiffen nachhaltiger und moderner denn je. Bei dem traditionellen Schlepperballett werden aktuell 4 Schiffe eingesetzt. Jedes von ihnen verbraucht dabei rund 500 Liter Diesel.
1: Das waren die Nachrichten. Das Wetter in Norddeutschland: gebietsweise heiter, im Harz dichte Wolken und zeitweise Regen, Höchstwerte 10 bis 17 Grad. In der Nacht fast überall trocken, vereinzelt Nebel, Tiefstwerte 8 bis 0 Grad. Morgen freundlich und trocken, im südwestlichen Niedersachsen einzelne Schauer bei Höchstwerten von 13 bis 19 Grad. Am Sonnabend meist trocken, 14 bis 21 Grad. Und am Sonntag ein paar Schauer, dann bei 16 bis 22 Grad. Es wird 12.05 Uhr.
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1: Mit Stau oder stockendem Verkehr ab 3 Kilometer Länge. Die A2 Dortmund Richtung Hannover ist zwischen Rehren und Launau wegen Löscharbeiten gesperrt, dadurch 11 Kilometer Stau. Der Lkw-Verkehr wird gebeten, weiträumig über die B65 Bückeburg, Stadthagen und Bad Nenndorf auszuweichen. Der Pkw-Verkehr könnte nördlich oder südlich zur A2 bis Launau ausweichen. Und die A2 Hannover Richtung Berlin ist zwischen Lehrte Ost und Hämeler Wald wegen Bergungsarbeiten wieder gesperrt. 7 Kilometer Stau. Bitte über Immensen, Arbke und Sievershausen ausweichen. Das war's. Allen unterwegs eine gute Fahrt.
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7: Guten Tag. Mit Claudia Firnis am Mikrofon. Auf geht's in die Mittagsstunde.

La Paloma, komponiert in Spanien schon in der Zeit zwischen 1809 und 1865. Man schätzt so 1863. Ja, so alt ist das Lied schon, unendlich oft interpretiert.

Josef Malmquist, danke für die Blumen. Ich musste gerade an den kommenden Sonntag denken, als ich das Lied gehört habe. Sicherlich wird die eine oder andere Mutter auch sagen, ja, Blumen sind schön, aber komm doch lieber mal selbst vorbei. Der Gruß an die Kinder und die Erinnerung an den kommenden Sonntag, da ist Muttertag. Schwer.

Sie hören NDR Schlager am Donnerstagmittag. Vor dem Nachrichtenüberblick aus Norddeutschland habe ich noch Musik für Sie von Dalia Lavi und von Elton John.

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1: Nach dem größten dokumentierten Wolfsriss in Niedersachsen in der vergangenen Woche wollen die Behörden den betroffenen Schäfer aus der Grafschaft Bentheim so gut es geht unterstützen. Außerdem geht es jetzt auch um die Frage, ob der Wolf zum Abschuss freigegeben wird. Susanne Schäfer erklärt, was konkret geplant ist.
2: Die Landkreise Grafschaft Bentheim und Emsland beraten nun zusammen mit dem Landwirtschaftsministerium über den möglichen Abschuss des Wolfs. Das hat mir eine Kreissprecherin bestätigt. Es sind viele Behörden im Boot, weil die Landkreisgrenze mitten durch das Dahlem-Wiedmarscher Moor in Füchtenfeld verläuft. Die Schafherde wurde dort Ende vergangener Woche zweimal von einem oder sogar mehreren Wölfen angegriffen. Die meisten Schafe, die überlebt haben, sind jetzt im Stall und brauchen Futter. Die staatliche Moorverwaltung hilft dabei, das zu besorgen, so der Leiter Michael Diekamp. Oberstes Ziel sei, der Moorschäferei weiter den Betrieb zu ermöglichen. Dass die Schafe im Moor grasen, das sei schließlich kein Selbstzweck, sondern wichtig für den Moor- und Naturschutz. Rund um die Fläche gibt es einen 34 Kilometer langen Zaun. Der Herdenschutzstandard, der sei erfüllt gewesen, habe aber offenbar nicht ausgereicht, so Diekamp. In den kommenden Tagen soll die Fläche mit Wärmebildkameras überflogen und kontrolliert werden. Das niedersächsische Wolfsbüro wertet aktuell noch die genommenen Genproben aus. Die sollen mehr Infos über die Wölfe bringen.
1: Es sollte ein Ort sein, an dem man nicht beobachtet wird. Die Umkleidekabine in einem Schwimmbad. Im Hallenwellenbad in Vechta in Niedersachsen soll genau das vor kurzem aber passiert sein. Die Staatsanwaltschaft Aurich ermittelt wegen heimlicher Filmaufnahmen in der Sammelumkleide für Frauen. Dem NDR liegen Informationen vor, nach denen ein Mitarbeiter die Videos gemacht haben soll. Fritzi Blömer berichtet.
3: Die Aufnahmen sind offenbar mit einem Smartphone gemacht worden, das unauffällig in der Umkleidekabine aufgestellt worden war. Aufgefallen ist das Ganze während des Schwimmunterrichts einer Schulklasse Mitte April. Das Hallenwellenbad nutzen viele Schulen für den Schwimmunterricht. Das heißt, die Stadt habe die Schulen frühzeitig über den Vorfall informiert. Der entsprechende Mitarbeiter sei vom Dienst suspendiert worden. Ob diese Situation ein Einzelfall war oder ob es schon früher Aufnahmen gegeben hat, das ist noch unklar und auch was auf den Videos überhaupt zu sehen ist. Die zuständige Staatsanwaltschaft äußert sich aktuell nicht zu dem Fall. Auch die Stadt gibt keine weiteren Informationen raus, betont aber, die Bereiche werden täglich kontrolliert. Und auch die Schwimmlehrkräfte sind natürlich jetzt wachsam. Teilweise weichen Klassen auch auf Einzelkabinen aus. In einem Schreiben einer Vechter Grundschule an die Eltern heißt es, man gehe sensibel mit dem Thema um. Der Schutz der Kinder stehe für die Schule an erster Stelle.
1: Am Sonnabend soll es eine einwöchige pro-palästinensische Versammlung mit dem Titel Bridges of Resistance in Hamburg geben. Als Ort war ursprünglich die Moorweide vorgesehen, doch am Mittwochabend teilte die Polizei mit, dass sie im Sternschanzenpark stattfinden soll. Zuvor hatte es wegen der Ortswahl Proteste gegeben. Zur Begründung der Polizei Rosa Erdmann.
4: Sie begründet das Verbot für die Moorweide mit dem besonderen historischen örtlichen Kontext. Die Grünfläche war während des Zweiten Weltkriegs eine Sammelstelle für tausende Jüdinnen und Juden aus Hamburg. Von dort waren sie in Konzentrationslager deportiert und ermordet worden. Nach Angaben eines Polizeisprechers hat es mit den Anmeldern des Camps Gespräche über einen neuen Ort für ihren Protest gegeben. Hinter dem Aufruf steckt, wie NDR 90,3 schon berichtet hatte, die Vereinigung Thaura Hamburg. Die wird vom Landesamt für Verfassungsschutz als gesichert extremistisch eingestuft und beobachtet. Demnach unterstützen und befürworten Mitglieder Aktionen der Hamas und Hisbollah-Miliz gegen Israel. Die jüdische Gemeinde Hamburg hatte die Bürgerschaft deshalb in einem offenen Brief aufgefordert, sich von dem Camp zu distanzieren. Schon vor 2 Jahren hatte es bei der Moorweide ein anti-israelisches Protestcamp gegeben, über Monate.
1: Die Universität Hamburg steht unter massivem finanziellen Druck. Die CDU in der Stadt befürchtet deshalb, dass der Studiengang Wirtschaftsinformatik gestrichen werden könnte. Jenny Witt mit den Einzelheiten.
5: Der Onlinehandel, elektronische Kassensysteme oder auch die Apps für den HVV und die Bahn, all das läuft nur, weil ausgeklügelte Computersysteme dahinter stecken. Und die entwickeln Wirtschaftsinformatiker und Informatikerinnen. Die werden auch an der Universität Hamburg ausgebildet. Im vergangenen Herbst startete erwarteten dort 67 junge Männer und Frauen in diesen Studiengang. Aber dessen Zukunft sei jetzt unsicher, sagt die CDU-Fraktion. Sie verweist auf interne Uni-Dokumente, in denen sogar vom Ende des Studiengangs gesprochen werde, und hat den Senat um Klärung gebeten. Der bestätigt, dass diesen Sommer Änderungen in der Wirtschaftsinformatik geprüft werden, wegen der finanziellen Lage. Ein Sprecher der Universität Hamburg räumt ein, dass die Zulassung zum Wintersemester 2027 vorläufig ausgesetzt werden könnte. Aus Sicht der CDU sendet diese Unsicherheit ein fatales Signal für den Wirtschaftsstandort Hamburg.

0: Annemarie Alfeld hat sich Natalie Imbruglias Torn geschnappt und ihre Version daraus gemacht. Neugeboren. Ja, die Annemarie hat mich vor kurzem mal hier im Studio besucht und jetzt ist Martina bei mir. Die besucht mich nicht, sondern die löst mich ab und kriegt aber auch schon wieder Besuch. Das ist das Schöne hier bei Schlager. Wir kriegen immer mal wieder Besuch.
1: Man kann sagen, Full House hier bei NDR Schlager im Studio, aber das macht total viel Spaß. Ich freue mich gleich auf Thorsten Krämer. Er singt nicht nur, er moderiert auch, er ist Schauspieler, er ist Regisseur, er ist Autor. Also er macht ganz, ganz viel. Und er hat einen tollen Titel und den hat er mitgebracht. Berlin war unser Paris. Romantisch, oder?
0: Da habe ich heute Morgen um kurz nach 8 schon mal gespielt. Das ist wirklich ein tolles Lied. Ja, und du hast es gesagt, er ist so vielseitig, hat auch mit Kinderbüchern zu tun. Also ihr habt reichlich Stoff, euch zu unterhalten in der kommenden Stunde.
1: Soziales Engagement und. Also ich freue mich schon sehr.
0: Ja, und die da draußen, die uns zuhören, die können sich natürlich auch freuen. Nach 13 Uhr Martina Gielitzer an dieser Stelle. Ich bin Claudia Fürnis. Ich spiele für Sie gleich noch Hör mal Bait & Tow. Und dann bin ich morgen wieder da ab 8 Uhr und dann läuten wir gemeinsam das Wochenende ein. Ich freue mich drauf.

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2: Um 13 Uhr mit Tarek Yusbaschi. KI-Anwendungen, mit denen sexualisierte Deepfakes erstellt werden können, sollen künftig in der EU verboten sein. Vertreter der Mitgliedstaaten und des Europäischen Parlaments haben sich darauf geeinigt, das KI-Gesetz entsprechend anzupassen. Aus Brüssel, Katrin Schmidt.
3: Die Gesetzesverschärfungen zielen explizit auf sogenannte Deepfakes, bei denen etwa das Gesicht einer Frau in ein anderes Video, zum Beispiel eine Pornosequenz, eingefügt oder die Stimme künstlich nachgeahmt wird, sodass es wirkt, als würde sie Dinge tun oder sagen, die tatsächlich nie passiert sind. Dazu zielt das neue Verbot auch auf das Erstellen von Inhalten, die sexuellen Kindesmissbrauch darstellen. Die nun geplanten Gesetzesverschärfungen sind nicht die ersten EU-Regeln zur Bekämpfung digitaler Gewalt. Bestehende Regularien sehen bereits vor, dass in allen Mitgliedstaaten das Anfertigen und Verbreiten von manipulierten Darstellungen sexueller Handlungen ohne Zustimmung der Betroffenen unter Strafe gestellt werden soll. Die Richtlinie ist aber zum Beispiel von Deutschland noch nicht in nationales Recht übertragen worden. Das neue explizite Verbot von Deepfakes muss noch formal vom Europäischen Parlament und dem Rat der Mitgliedstaaten verabschiedet werden. Dann kann es ab Anfang Dezember durchgesetzt werden.
2: Deutschland darf seine Industrie beim Umstieg auf klimafreundlichere Produktionsweisen mit 5 Milliarden Euro unterstützen. Die EU-Kommission hat die Pläne der Bundesregierung genehmigt, wie sie in Brüssel mitteilte. Die Bundesregierung will Industriebetriebe übergangsweise finanziell fördern, die auf klimafreundliche Produktionsweisen umstellen. Voraussetzung ist, dass Unternehmen ihre CO2-Emissionen innerhalb von 4 Jahren um mindestens 50% senken. Bis zum Ende der Vertragslaufzeit von 15 Jahren müssen es 85% sein. Wie genau Unternehmen Treibhausgase einsparen, bleibt ihnen überlassen. Der Bundestag steht vor einer neuen Debatte über die Organspende. Abgeordnete mehrerer Parteien haben heute einen Gesetzentwurf vorgestellt, der einen Paradigmenwechsel in der Transplantationsmedizin bringen soll. Kern ist die Forderung nach der Einführung einer Widerspruchslösung. Das bedeutet, wer nicht widerspricht, wäre automatisch Organspender. Zurzeit ist eine Organentnahme nur zulässig, wenn die verstorbene Person zu Lebzeiten ausdrücklich zugestimmt hat. Ziel des neuen Gesetzentwurfs ist eine Erhöhung der Organspendezahlen. Kritik kommt unter anderem von der Deutschen Stiftung Patientenschutz. Deren Vorstand Brüsch sagte der katholischen Nachrichtenagentur, eine Widerspruchsregelung sei verfassungswidrig. Wer schweige, stimme nicht automatisch zu. In Lettland sind heute früh 2 Drohnen abgestürzt. Nach Angaben des Militärs sind sie wahrscheinlich aus Russland in den Luftraum des baltischen NATO-Landes geflogen. Aus Stockholm, Jana Sinram.
4: Die 2 Drohnen gingen in der Stadt Resigne nieder. Sie liegt etwa 40 Kilometer von der russischen Grenze entfernt. Nach Angaben von Lettlands Verteidigungsminister Andris Bruts handelt es sich wahrscheinlich um ukrainische Drohnen, die eigentlich Ziele in Russland treffen sollten. Berichte über Verletzte gibt es bisher nicht. Eine der Drohnen stürzte aber auf ein Öllager, beschädigte mehrere leere Tanks und löste einen Schwelbrand aus. Schon Ende März waren verirrte ukrainische Drohnen in den 3 baltischen Staaten Lettland, Estland und Litauen sowie in Finnland abgestürzt. Die Behörden hatten damals vermutet, dass sie durch Störsignale der russischen Seite vom Kurs abgekommen sein könnten.
2: Der Naturschutzbund Hamburg hat die Pläne der Stadt für den diesjährigen Hafengeburtstag kritisiert. Angesichts der Energiekrise fordert er den Verzicht auf das sogenannte Schlepperballett. Aus Hamburg, Peter Kleffmann.
5: Der Verzicht auf das Schlepperballett wäre ein wichtiger symbolischer Schritt gewesen, so der Hamburger NABU-Chef Malte Siegert. Stattdessen gelte die Unterhaltungsdevise Brot und Spiele. Die Wirtschaftsbehörde wies die Forderung zurück. Es wäre schade, den Hamburgerinnen und Hamburgern den Spaß am Hafengeburtstag zu verderben, so ein Sprecher. Zudem präsentiere sich der Hafen mit Forschungs- und Hybridschiffen nachhaltiger und moderner denn je. Bei dem traditionellen Schlepperballett werden aktuell 4 Schiffe eingesetzt. Jedes von ihnen verbraucht dabei rund 500 Liter Diesel.
2: Das waren die Nachrichten. Das Wetter in Norddeutschland. Gebietsweise heiter, im Harz dichte Wolken und zeitweise Regen, bei Höchstwerten von 10 bis 17 Grad. In der Nacht ist es fast überall trocken, vereinzelt kann es Nebel geben. Die Tiefstwerte liegen bei 8 bis 0 Grad. Morgen dann freundlich und trocken, im südwestlichen Niedersachsen einzelne Schauer bei Höchstwerten von 13 bis 19 Grad. Am Sonnabend meist trocken bei 14 bis 21 Grad und am Sonntag dann ein paar Schauer. Die Temperaturen 16 bis 22 Grad. Es ist 13.05 Uhr.
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2: Mit Stau oder stockendem Verkehr ab 3 Kilometer Länge. A1 Osnabrück Richtung Bremen zwischen Dreieck Stur und Bremen-Arsten. 5 Kilometer stockender Verkehr vor der Baustelle. A2 Berlin Richtung Hannover zwischen Peine und Hämelerwald. 5 Kilometer stockender Verkehr vor der Baustelle. Die A2 Dortmund Richtung Hannover ist zwischen Rehren und Lauenau wegen Reinigungsarbeiten gesperrt. Dadurch 10 Kilometer Stau. Der Lkw-Verkehr wird gebeten, weiträumig über die B65 Bückeburg, Stadthagen und Bad Nenndorf auszuweichen. Der Pkw-Verkehr könnte nördlich oder südlich zur A2 bis Lauenau ausweichen. Die A2 Hannover Richtung Berlin ist zwischen Lehrte Ost und Hämeler Wald wegen Bergungsarbeiten wieder gesperrt. 7 Kilometer Stau. Bitte über Immensen, Arbke und Sievershausen ausweichen. Und A7 Hannover Richtung Kassel zwischen Dreieck Hannover Süd und Hildesheim. 7 Kilometer stockender Verkehr im Baustellenbereich. Eine sichere und gute Fahrt.
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6: Ich bin Martina Gielitzer und ich bin so glücklich. Diese Woche ist hier richtig was los im Schlagerstudio. Heute freue ich mich, dass Thorsten Krämer zu Gast ist. Hallo Thorsten.
7: Hallo Martina. Und ich bin auch ganz, ganz glücklich und dankbar. Danke für die Einladung.
6: Also wir haben ja schon viel voneinander gehört, aber persönlich kennenlernen tun wir uns tatsächlich heute.
7: Absolut. Und ich denke, es war höchste Zeit.
6: Höchste Zeit. Und ich habe so viele Fragen, kannst du dir gar nicht vorstellen.
7: Oh, okay.
6: Ich weiß gar nicht, ob die Stunde reicht. Ich freue mich. Wir reden natürlich über deine Musik, über dich als Schauspieler, als Autor und, da ist eine Menge. Und wir hören natürlich auch deine Musik in dieser Stunde.
7: Sehr schön.

0: Ich freue mich sehr, dass Sie heute Nachmittag dabei sind hier bei NDR Schlager im Norden zu Haus. Ja, er ist Sänger, er ist Moderator, er ist Regisseur, er ist Autor, er ist Schauspieler und seit ganz, ganz vielen Jahren eine feste Größe im Showgeschäft. Ich spreche von Thorsten Krämer und er feiert sein 40-jähriges Bühnenjubiläum. Und heute ist er hier bei mir im Schlagerstudio. Schön, dass du da bist, Thorsten.
1: Danke, Martina. Vielen Dank für die Einladung.
0: Wir haben ja heute Morgen, Claudia Firnes hat ja vor mir gesendet, die hat schon gesagt, sie hat den Titel von dir gespielt, Berlin war unser Paris. Das ist ein Titel, der klingt sehr, sehr emotional und sehr persönlich. Wie ist das? Steckt hinter diesem Song eine eigene Erinnerung oder auch eine eigene Geschichte?

0: von dir? Ich bin ja neugierig, weißt du ja.
1: Darfst du gerne sein. Also grundsätzlich sage ich immer, ich laufe mit sehr offenen, großen Ohren durch die Welt und fange hier und da Geschichten auf von Freunden im Freundeskreis. Aber letztendlich, glaube ich, muss man gar nicht so weit schauen. Jeder von uns hat vielleicht das schon mal erlebt, dass man verliebt war oder dass die große Liebe stattgefunden hat, dass man dachte, es ist für immer. Und dann kam es, warum auch immer, doch irgendwann zu einer Trennung. Und es ist vielleicht so ein Mix aus beidem. Ich denke, aus Dingen, die ich vielleicht selber tatsächlich erlebt habe und Dinge, die aber auch im Freundeskreis passiert sind. Aber die Titel, wo ich selber mit Texten durfte oder den Text geschrieben habe, da steckt schon sehr viel Persönliches drin.
0: Der Titel beendet ja sozusagen deine Schlagertrilogie nach Auszeit und Unsere Liebe wird siegen. War das von Anfang an geplant, daraus so eine musikalische Reise zu machen?
1: Tatsächlich nicht. Die Idee kam uns irgendwann im Studio, mein Produzent Armin Kandel und Sibylle Kandel, seine Frau, mein Vocal Coach und die für mich ganz viele andere Texte ja auch schreibt oder mich so, wenn ich selber Texte auch immer wieder unterstütze. Bei den beiden produziere ich ja hier in Hannover, in Hemmingen und im Laufe der Zeit eigentlich, nach dem ersten Titel hatten wir die Idee noch gar nicht. Haben erstmal gedacht, wir schieben den Titel raus und gucken mal, was passiert. Und dann kam der zweite Song, Auszeit, und dann irgendwann war der Moment gekommen, wo wir gesagt haben, so jetzt schieben wir noch einen hinterher und benennen es dann tatsächlich als Trilogie und gucken einfach mal, wenn der Titel veröffentlicht wird, was passiert. Also wendet sich vielleicht auch irgendetwas dort, was ich vielleicht aufgefasst habe und zu Papier gebracht habe. Das heißt, gibt es vielleicht dann doch nochmal eine neue Geschichte. Und ja, es ist eigentlich im Laufe der Zeit entstanden, daraus die Trilogie zu machen.
0: Du hast die Namen schon ein paar Mal genannt. Du arbeitest ja mit Armin Kandel und Sibylle Kandel zusammen. Was macht diese Zusammenarbeit für dich so besonders?
1: Wir haben uns rein zufällig 2005 kennengelernt, hier im Studio. Da ging es darum, dass ein Titel von den beiden geschrieben wurde und man suchte einen Duettpartner. Und dann bin ich ins Studio eingeladen worden und wir haben diesen Titel aufgenommen und haben uns aber daraufhin eigentlich erst kennengelernt. Und daraus ist dann diese Zusammenarbeit entstanden und eine wirklich mittlerweile natürlich nach so vielen Jahren ganz tiefe Freundschaft. Für mich ist das ein Stück weit nach Hause kommen. Also ich bin sowieso jemand, kein Abschiedsmensch. Und wenn ich merke, das ist wie beim Arzt, wenn ich merke, das funktioniert, dann muss ich da bleiben. Dann nehme ich auch in Kauf, dass ich da viele Kilometer für fahren muss. Ich habe ja in Hamburg gelebt, 10 Jahre. Und wenn ich zum Zahnarzt gehe, fahre ich immer noch nach Hamburg. Was ein Wahnsinn ist, also über 300 Kilometer dafür. Aber so bin ich halt. Und so ist das mit den beiden auch. Also ich fühle mich da wohl, ich fühle mich angekommen. Ich werde gut angeleitet. Mir gefallen die Kompositionen, die Armin macht, der ja nun für ganz andere Namen noch geschrieben hat, als wie nur für Thorsten Krämer. Und Sibylle führt mich bei jedem Titel gut an. Das ist für mich einfach wichtig, wenn ich weiß, wir produzieren, dass ich nicht aufgeregt, nervös, unsicher dorthin fahre, sondern dass ich weiß, wir erarbeiten das zusammen. Und das klingt jetzt ein bisschen vermessen, aber das meine ich gar nicht so. Vielleicht versteht man trotzdem, was ich meine. Ich weiß, das Endprodukt wird zumindest so gut, dass man es anbieten kann. Das gibt mir Sicherheit und das ist für mich ganz wichtig.
0: Ihr habt euch gestern Abend auch schon getroffen. Du bist ein bisschen früher angereist und ihr hattet gestern ein nettes Treffen. Wie war's?
1: Es war sehr, sehr schön. Wir haben uns tatsächlich jetzt in diesem Jahr noch gar nicht gesehen. Von daher, einige Monate sind vergangen und es war ein tolles Wiedersehen. Und ja, es gibt ja in diesem Jahr, du hast es schon angekündigt, ein Jubiläum zu feiern. Und da sind die zwei natürlich auch ein Stück weit mit involviert. Und da gibt es doch noch so ein paar Dinge zu besprechen. Das haben wir gestern Abend gemacht. Und was die Zukunft vielleicht noch bringen kann, was wir noch gemeinsam machen können und so weiter. Es war ein wunderschönes Treffen.
0: Also ganz viele Pläne. Vielleicht locke ich dir noch so ein bisschen was raus. Aber jetzt hören wir erstmal einen Titel von dir, Thorsten Krämer, mit Unsere Liebe wird siegen.

0: Gemeinsam mit Ihnen geht es durch diesen wunderbaren Nachmittag mit meinem Studiogast, der heute hier ist, eine Stunde lang, Thorsten Krämer. Ich freue mich total, dass du da bist. Und du musst noch mal ganz kurz erklären, du hast ja den Titel Berlin war unser Paris jetzt rausgebracht. Und warum gerade Berlin als Symbol für die ganz großen Gefühle? Warum jetzt nicht tatsächlich Paris?
1: Die Geschichte, die ist schnell erklärt, Martina. Es geht tatsächlich darum, dass es zwei Menschen gibt, die in der Nähe von Luxemburg sich eigentlich ihre Zukunft aufgebaut haben und es aber in 15 Jahren nicht geschafft haben, einmal gemeinsam nach Paris zu fahren, obwohl Luxemburg, Frankreich, es liegt ja vor der Haustür, aber im Gegensatz dazu ganz, ganz viel Zeit in Berlin verbracht haben und wenn es nur für ein kurzes Wochenende war. Und darüber habe ich sehr, sehr viel nachgedacht und in Berlin tolle Veranstaltungen erlebt haben, tolle Partys, viel unternommen haben, Shoppingtouren und so weiter. Berlin bietet ja einfach ganz, ganz viel, kulturell auch. Und dann kam mir die Idee, ja, Berlin war unser Paris. Also Paris hat man nie gemeinsam geschafft, aber in Berlin hat man ganz viel gemeinsam erlebt und so ist diese Idee entstanden.
0: Ich finde den Titel so toll, weil ich habe nämlich auch drüber nachgedacht, Berlin ist eigentlich ja ein Platzhalter. Das kann ja alles sein. Das kann ja Sylt war unser Paris oder Richtig. Das kann ja sein München genau. Oder was eben auch immer. Ja. Wenn man irgendwie einen Traum hatte, mal was gemeinsam zu machen, es aber nicht geschafft hat, aber doch trotzdem einen Ort hat, wo man ja sich gefunden hat.
1: Genau, richtig. Und das ist tatsächlich die Geschichte. Also es ist wirklich so, Paris hat man nie gemeinsam bereist und in Berlin so viele schöne Dinge erlebt. Und da habe ich gedacht, das ist es wert, daraus eine Story zu schreiben.
0: Ja, im Song geht's um Sehnsucht, um Liebe und Erinnerungen. Glaubst du, dass genau diese Themen den Schlager heute wieder so unglaublich erfolgreich machen?
1: Ich glaube schon, denn ich denke einfach, wir alle träumen doch ganz gerne und ohne Liebe geht's nicht. Und wenn wir alle noch viel, viel mehr respektvoller und liebevoller miteinander umgehen würden, glaube ich, wäre diese Welt auch ein Stückchen besser. Und von daher, der Schlager hat sich ja vielleicht so ein bisschen aufgeteilt. Auf der einen Seite so dieser Mallorca-Schlager natürlich, der, ich finde immer, es hat alles grundsätzlich erstmal seine Berechtigung. Und für jede Musikrichtung gibt es irgendwie eine Zielgruppe. Und von daher sollten wir da auch offen sein und gar nicht dieses Schubladendenken haben. Aber ich denke mir, gerade auch die Zielgruppe, die ich bedienen möchte, und ich meine, in 40 Jahren durfte ich ja nun auch ganz, ganz viel erleben und damals mit den ganz großen, leider schon vielen verstorbenen Kollegen gemeinsam auf der Bühne stehen. Und wenn ich also meine Live-Konzerte spiele, erinnere ich zwar auch an die Zeit von damals und Cover Kaisertitel, weil das war mein Anfang, von Roland Kaiser Titel zu covern, aber ich bin tatsächlich auch vor 30 Jahren mal auf Mallorca aufgetreten, im Rio Palace. Und da habe ich so irgendwie gedacht, Thorsten, das war jetzt eine Erfahrung wert, das war interessant. Aber willst du nachts um 2:30 dort auf der Bühne stehen? Ja, es wird gegrölt, es wird geklatscht, die Leute stehen auf den Tischen, wenn es welche gibt. Aber ist das eigentlich das, was du willst? Nein, möchtest du nicht. Wobei ich weiß, dass man da, wenn man es einmal geschafft hat, ganz viel Erfolg hat und mit ganz viel Geld nach Hause fährt. Aber mit Geld konnte man mich sowieso noch nie locken, das ist aber ein anderes Thema. Aber ich denke mir einfach, es gibt Menschen, die sagen, ach Thorsten, du bist doch so ein Balladentyp. Und ich habe ja Mitte der 90er Jahre den Titel Marionetten aus dem Schweizer Musical Clowns hat man mit mir produziert. Und der auch in Deutschland ganz großer Erfolg war, dieser Titel, wo es auch um ganz viel Gefühl geht, wo es um die Maske geht, wo es um Tränen geht, die viele Menschen durch die Maske gar nicht sehen. Ja, ich bin schon der gefühlvolle Mensch, ich glaube auch im Privatleben, viel zu sensibel.
0: Und ist doch schön.
1: Ja, aber draußen will man das einfach gar nicht. Und trotzdem glaube ich, es ist die Zeit. Ja, natürlich wollen wir Party, wir wollen mitmachen, wir wollen tanzen. Das ist auch alles gut und schön. Kann man auch bei mir. Und trotzdem finde ich, die Gefühle dürfen keine Schweigepflicht bekommen.
0: Das hast du wundervoll gesagt. Wir haben jetzt den nächsten Titel von dir. Im Übrigen auch eine Ballade. Thorsten Krämer mit Auszeit hier bei NDR Schlager im Norden zu Hause.

0: Gemeinsam mit Ihnen geht's durch diesen Nachmittag hier bei NDR Schlager im Norden zu Haus am Donnerstag. Und Thorsten Krämer ist ja eine Stunde lang hier bei uns im Studio zu Gast. Und wir müssen immer regelrecht aufpassen, dass wir nicht weiter quatschen, weil wir die ganze Zeit klönen, wenn der Titel zu Ende geht. Oh Mann, sage mal, du standst schon ganz früh auf der Bühne, hast sogar eine erste Schallplatte aufgenommen. Kannst du dich noch an deinen allerersten Auftritt erinnern?
1: Ich kann mich tatsächlich an meinen allerersten Auftritt erinnern, Martina. Das war in meiner Geburtsstadt Warendorf. Also ich bin ja in der Stadt des Pferdes geboren. Also es gibt viele Pferde dort und dafür ist die Stadt ja auch berühmt geworden. Aber tatsächlich gibt es dann auch einen Sänger, der dort geboren ist. Und in Warendorf wurde seinerzeit... gab es das Theater, oder gibt es immer noch das Theater am Wall, ein Gastspieltheater. Und da habe ich 1986 mein allererstes Konzert gespielt. Ich war dort, es war so ein kombiniertes Gastspieltheater und Kino. Und ich war dort Kartenabreißer. Ja. Und die damalige Eigentümerin, leider schon verstorben, Mary Meyer Spanberg, die hatte so einen Narren an mir gefressen und die merkte, dass ich so musikalisch bin, habe in Warendorf auch im Fanfarenzug Posaune gespielt. Und merkte dann, dass ich gerne singe. Und ja, so ist das irgendwie entstanden alles. Und meine Eltern haben mich vom ersten Tag an sehr, sehr, sehr unterstützt. Ohne meine Eltern wäre ich gar nicht da, wo ich heute bin. Und ja, und dann haben meine Eltern im Prinzip über Kontakte versucht herauszufinden, wer kann denn jetzt mal einen Titel für unseren Sohn schreiben. Und das ist dann in Köln wiederum entstanden. Und zu der Zeit machte man ja noch Schallplatten. Und Warendorf, unweit von Gütersloh entfernt, wo die Firma Bertelsmann sitzt. Und mein Vater war jemand, meine Eltern hatten ein Geschäft auch, von daher war der also Geschäftsmann durch und durch, hat gesagt, Sohnemann, ich fahre jetzt mal zu Bertelsmann, stell mal meinen Sohn dort vor und die Titel. Und aber du wirst es nicht glauben, der kam wirklich zurück, hat gesagt, die wollen dich kennenlernen. Und somit ist 86 meine damalige, also erste Schallplatte Südseefeuer bei Bertelsmann veröffentlicht worden. Also es war ein Wahnsinn. Die hat natürlich kein Mensch hören wollen, hat sich auch nicht verkauft. Und trotzdem hat es mir ganz viele Türen geöffnet.
0: Und du kannst dich immer noch dran erinnern, das ist ja auch so schön, wie eigentlich alles losging. Und das Besondere ist ja, dass deine Eltern eben total hinter dir gestanden haben, immer gesagt haben, aus dir wird mal was. Und das ist ja auch tatsächlich so geschehen.
1: Und meine Mama bis heute, entschuldige, bis
0: heute. Die grüßen wir, die hört ganz bestimmt
1: Mama, geht es im Moment nicht so gut. Mama, ich liebe dich.
0: Gute Besserung.
1: Alles wird gut, ja.
0: Genau, alles wird gut. Viele von unseren Hörerinnen und Hörern kennen dich ja nur als Sänger. Oder beziehungsweise nicht nur als Sänger, sondern du machst ja viel mehr. Das habe ich vorhin ja schon angedeutet. Du bist auch als Moderator und Schauspieler unterwegs. Unter anderem kennen dich auch einige aus der ARD-Serie Verbotene Liebe. Wie ist es denn dazu gekommen?
1: Ja, ich muss wirklich sagen, Martina, in meiner kleinen Laufbahnkarriere habe ich immer wieder viel Glück gehabt auch. Und ich hatte eine Veranstaltung, darf man ja hier sagen, war auch bei einer ARD-Anstalt beim WDR. Und die Redakteurin, die mich dort eingekauft hat, die sagte dann zu mir im Vorgespräch, sagen Sie mal, Herr Krämer, hätten Sie nicht Lust, mal als Schauspieler was zu machen? Und da habe ich gesagt, naja, ich bin Sänger, ich habe keine Schauspielausbildung. Ach, brauchen Sie dafür nicht. Und dann habe ich schon gedacht, na, was kommt jetzt? Ja, ich würde Sie gerne mal an Grundy Ufer, an die Produktionsfirma weitergeben, denn die produzieren die Vorabendserie Verbotene Liebe. Und da habe ich gesagt, ja gut, kann ja nicht schaden, ich war jung. Und dann hat die mich weitergegeben und dann wurde ich zum Casting eingeladen und habe dann tatsächlich den Zuschlag für die Episodenrolle des Thomas Schwertner bekommen und war dann auf einmal für die ARD in dieser Vorabendserie
0: zu Gast. Das ist so irgendwie total verrückt, oder?
1: Es ist irre. Ja. Also wirklich, es hat so viel Spaß gemacht und ich muss sagen, für mich war diese Vielseitigkeit immer ganz, ganz wichtig. Du hast auch die Moderation angesprochen. Ich habe beim Deutschlandfunk in Köln die Wunschnacht, diese Musiksendung moderieren dürfen. Das war für mich immer wichtig. Ich wollte alles irgendwie mal kennenlernen, um mich gar nicht von vornherein jetzt nur auf den Interpreten festzulegen. Und aber wie gesagt, wir kommen wieder zum Glück zurück. Ich habe Glück gehabt, dass ich Menschen getroffen habe, die mir das offensichtlich irgendwie zugetraut haben. Die gesagt haben, dürfen wir sie oder dich weiterleiten, weiterreichen? Und dann hat es irgendwie funktioniert. Und dafür bin ich bis heute total dankbar.
0: Du hast es gerade gesagt, du hast beim Deutschlandfunk die Wunschnacht moderiert, also quasi Kollege von mir sozusagen. Ja. Hat dir die Zeit auch geholfen, Musik mal aus einer ganz anderen Perspektive zu sehen, zu machen?
1: Absolut. Also einfach schon aufgrund dessen, weil wir es war im Prinzip ja eine reine Wunschsendung in der Samstagnacht, also von 22 Uhr bis um 2 Uhr Sonntagmorgen. Und dieses Wunschprogramm, wir haben Udo Lindenberg gespielt, danach Maria und Margot Hellwig. Also wir waren so breit aufgestellt von den Musikstyles, von der Musikrichtung, sodass ich eben auch auf dem Wege viele Produktionen kennengelernt habe, die ich mir vielleicht persönlich gar nicht gekauft habe. Und wir haben auch Studiogäste gehabt, also die Zeit Es war wirklich wunderbar. Eigentlich wünsche ich mir das nochmal zurück, dass ich sowas nochmal erleben darf.
0: Es ist ja auch so schön, heute bist du halt als Gast bei uns.
1: Ja, das und ich freue mich total.
0: Wir hören einen Titel von dir, den hören wir natürlich gleich auch wieder. Und zwar hören wir den Titel, und da unterhalten wir uns dann auch nochmal gleich drüber, Hier kommt Max. Damit hat es nämlich auch was auf sich, hier bei NDR Schlager im Norden zu Hause.

0: Der Donnerstag hier bei NDR Schlager im Norden zu Hause und ich bin nicht alleine hier im Schlagerstudio. Thorsten Krämer ist ja immer noch mit bei mir. Wir haben eben gerade von dir den Titel gehört mit Max, der kleine Dino. Erzähl mal ein bisschen, was hat es mit Max auf sich? Das ist ja ein richtiger Star, kann man schon sagen.
1: Max ist tatsächlich der Star, da bin ich nur Beiwerk, Martina. ja, es kam mir vor 16 Jahren mittlerweile schon, kam mir die Idee. Ich lebte in Hamburg und habe da Theater gespielt und habe gedacht, kann man irgendetwas erfinden? Und der Bezug zu Kindern war sowieso immer, weil ich ehrenamtlicher Botschafter für die Deutsche Kinderkrebshilfe in Bonn bin, seit Beginn meiner Laufbahn. Und kann ich irgendetwas erfinden, was es vielleicht noch gibt, wenn ich gar nicht mehr da bin? Und dann habe ich eine Agentur beauftragt, die sollte mal herausfinden, was Kinder besonders mögen. Und dann lag der Dino tatsächlich noch in den Top Ten. Und ich meine, bis heute sind Dinosaurier total in bei Kindern. Und dann hatte ich die Idee, eben etwas über einen Dinosaurier zu schreiben. Dann sind Hörbücher entstanden und konnte dann aber, kommen wir wieder auf die beiden Candles zurück, Armin und Sibylle, konnte die beiden begeistern, dass wir auch Musik machen. Und da muss ich auch dazu sagen, ich bin auf einer Lesereise gewesen mit dem ersten Hörbuch durch Kitas und Grundschulen. Und selbst dort, die Pädagogen haben gesagt, Mensch, Herr Krämer, wir, aber auch unsere Eltern kennen Sie doch als Schlagersänger. Warum machen Sie nicht neue Musik für die ganze Familie? Und das war dann Grund genug wirklich, dass wir uns hingesetzt haben und haben dann das erste Album veröffentlicht. Max der kleine Dino war damit geboren. Ich habe mir eine Theatermalerin genommen und habe neben der gesessen. Ich selber kann leider nicht zeichnen und habe ihr gesagt, so und so soll Max aussehen. Die Farben soll er haben und ja, so dieses Gesicht soll er tragen und so weiter. Und so ist Max entstanden und dann ist Max bis heute, du hast es so schön anmoderiert, ja, wirklich zum Star geworden, so erfolgreich. Wir spielen so viele Familienkonzerte.
0: Das ist irre, das musst du wirklich mal sagen. Du spielst im Jahr 40 Konzerte, Familienkonzerte.
1: Nur in Recklinghausen.
0: Nur in Recklinghausen. Und wie viele Personen passen da jedes Mal rein?
1: 1700.
0: Das muss man sich mal vorstellen.
1: Ja. Also wir spielen genau, also im Sommer nicht, das ist, spielen wir in einer Halle und in dieser Saison von September bis Mai, Juni, wir passen das immer ein bisschen an die Sommerferien an in NRW, spiele ich 40 Konzerte mit Max dort und die Massen strömen, es ist generationsübergreifend und das ist auch das Schöne, dass eben Mama, Papa natürlich mit ihren Kids vor der Bühne stehen, aber eben auch Oma, Opa, die mich bestimmt noch als Schlagersänger kennen. Und alle stehen dort, tanzen, machen mit, sind dabei. Und die Mäuse sind von Max dem kleinen Dino natürlich hin und weg. Da bin ich tatsächlich Beiwerk. Ich bin der Interpret. Aber jeder möchte doch mit Max kuscheln, nicht mit Thorsten. Und von daher, das ist wirklich richtig schön. Ja, wir spielen so unendlich viele Familienkonzerte. Also sind dann ja auch immer auf Tour. Im Sommer viele Open-Air-Konzerte an den Küsten und so. Das macht eine Menge Spaß.
0: Ach, wie schön. Wir haben gleich auch noch eine Überraschung für unsere Hörerinnen und Hörer hier bei NDR Schlager. Aber vorher hören wir noch von der Trilogie Berlin war unser Paris, Thorsten Krämer.
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0: Ach schön, Berlin war unser Paradies. Thorsten Krämer hier bei NDR Schlager im Norden zu Hause. Die Zeit, die rennt, ist schon gleich nicht 16 Uhr, sondern 14 Uhr. Ich dachte schon, oh Gott, das ist ja die Zeit, die rennt ja. Und wir haben eine Überraschung. Diese Trilogie, das ist eine total tolle Maxi-Version, die genau. Es da gibt auf CD. Und da verlosen wir 3, unterschrieben von dir, ne?
1: Ja, mache ich gerne.
0: Und Martina, wir verlosen noch 3 CDs, und zwar die Alben von Max, der kleine Dino.
1: Richtig,
0: auch.
1: Genau.
0: Ja, auch von dir
1: sehr
0: unterschrieben.
1: Sehr gerne. Ja.
0: Okay, also wenn Sie sagen, Sie möchten unbedingt Thorsten Krämer haben mit diesen tollen Titeln oder dann eben auch Max, der kleine Dino, das ist auch was für die ganze Familie, dann können Sie jetzt anrufen, kostenfrei natürlich. Wir verlosen dann die CDs und ich sage dann auch, wer sie gewonnen hat im Laufe des Nachmittags. 08000 ist die Nummer, 40 40 50. Nochmal 08000 40 40 50. Einfach anrufen, Namen auf den Anrufbeantworter sprechen. Und vielleicht gehören Sie ja zu den glücklichen Gewinnern oder Gewinnerinnen. Und wer dich live erleben möchte, Thorsten, das gibt's auch. Du feierst ja, haben wir schon drüber gesprochen, dein 40-jähriges Bühnenjubiläum. Und da gibt's ein großartiges Jubiläumskonzert am 10. Juli im Konzertgarten Bad Rothenfelde. Was erwartet da die Leute?
1: Es ist ja sogar NDR Schlagerland, muss man dazu sagen. Ja. Niedersachsen, genau, Bad Rothenfelde im Konzertgarten. Jetzt muss das Wetter nur noch mitspielen, wird es aber am 10. Juli. Ja, mit meiner Band gemeinsam wird es ein tolles Konzert geben. Ich erinnere meine Anfänge, also ich erzähle eigentlich eine Geschichte aus 40 Jahren Thorsten Krämer. Wie hat Thorsten angefangen? Und es gibt eine großartige Titelauswahl. Natürlich sind die aktuellen Titel alle mit dabei, aber eben auch meine Schlager, die vielleicht der ein oder andere nicht mehr ganz so auf dem Schirm hat. Ich glaube, es wird ein ganz, ganz toller Abend. Ich habe jetzt vom Tourveranstalter nur gehört, es gibt eine Überraschung auch für mich. Also irgendjemand wird auf der Bühne erscheinen.
0: Oh, wie toll!
1: Und ich bin eigentlich gar nicht neugierig, aber in dem Fall habe ich gesagt, ich muss das doch wissen. Es ist doch irgendwie mein Konzert. Nein, du wirst es nicht erfahren. Also ich bin gespannt, was passieren wird. Und ja, ich freue mich. Also es gibt noch ein paar Tickets, habe ich gehört. 19.30 Uhr am 10. Juli im Konzertgarten Bad Rothenfelde.
0: Und wer am 10. Juli nicht kann, der kann am 18. und 19. Juli kommen. Da spielst du nämlich bei 2 Open-Air-Konzerten in Emden.
1: Da bin ich in Emden auf der Bühne, ganz genau.
0: Auch richtig. Im Norden. Wie
1: auch
0: schön.
1: Im Norden.
0: Ja.
1: Im Norden zu Hause.
0: Im Norden zu Hause. Thorsten, es war total schön, dass wir uns kennengelernt haben. Jetzt mal wirklich live
1: richtig,
0: hier im
1: Martina.
0: Studio.
1: Wirklich.
0: Und ich wünsche dir ganz viel Erfolg für deine weiteren tollen Produktionen, ob es jetzt mit dem kleinen Dino ist oder mit Schlagern.
1: Das ist ganz, ganz, ganz lieb von dir, Martina. Vielen, vielen Dank. Die Zeit ist viel zu schnell vergangen. Es war wunderbar mit dir. Für dich auch alles, alles Liebe und Gute. Bleib, wie du bist, denn so bist du richtig gut.
0: Dankeschön.

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1: Um 14 Uhr mit Tarek Yusbashi. Deutschland darf seine Industrie mit 5 Milliarden Euro unterstützen, damit diese klimafreundlicher produziert. Die EU-Kommission hat die Pläne der Bundesregierung genehmigt. Aus Brüssel Jean-Marie Magro.
2: Das Programm sieht so aus, dass der Staat Mehrkosten für Unternehmen übernimmt, wenn diese auf eine klimaverträglichere Herstellungsweise umstellen. Gefördert werden Projekte, die den Ausstoß von CO2 in einem Unternehmen innerhalb von 4 Jahren um mindestens die Hälfte verringern. Dieses Vorhaben trage dazu bei, dass Deutschland seine Energie- und Klimaziele verwirklicht, unterstreicht die EU-Kommission. Wie genau Unternehmen CO2 einsparen, bleibt ihnen überlassen.
1: KI-Anwendungen zum missbräuchlichen Erstellen von sexualisierten Deepfakes sollen in der Europäischen Union in Zukunft verboten sein. Vertreter der Mitgliedstaaten und des Europäischen Parlaments haben sich darauf geeinigt, das KI-Gesetz entsprechend anzupassen. Bevor die Änderungen in Kraft treten können, müssen sie vom EU-Parlament und dem Rat der Regierungen der Mitgliedstaaten bestätigt werden. In der Regel ist das eine Formalie. Bei sogenannten Deepfakes wird etwa das Gesicht einer Frau in ein Video, zum Beispiel eine Pornosequenz, eingefügt oder die Stimme künstlich nachgeahmt, sodass es wirkt, als würde sie Dinge tun oder sagen, die tatsächlich nie passiert sind. Der Bundestag hat über eine Reform des Gesetzes zur Gleichstellung von Menschen mit Behinderung debattiert. Ziel des Entwurfs von Sozialministerin Baas ist es, überall Barrieren abzubauen. Aus Berlin Gabriele Intemann.
3: Geplant ist unter anderem, erstmals Fristen für bestehende Gebäude des Bundes festzulegen. Dem Entwurf zufolge müssen sie bis 2045 barrierefrei zugänglich sein, sofern das wirtschaftlich zumutbar ist. Für private Unternehmen sind die Vorgaben deutlich weniger verbindlich. Dienstleister sollen individuelle und praktikable Lösungen finden, heißt es im Entwurf. Außerdem sollen alle Bundesbehörden Anträge, Formulare und Beratung künftig auch in leichter Sprache anbieten.
1: In Lettland sind heute früh 2 Drohnen abgestürzt. Nach Angaben des Militärs sind sie wahrscheinlich aus Russland in den Luftraum des baltischen NATO-Landes geflogen. Aus Stockholm Jana Sinram.
4: Die 2 Drohnen gingen in der Stadt Resigne nieder. Sie liegt etwa 40 Kilometer von der russischen Grenze entfernt. Nach Angaben von Lettlands Verteidigungsminister Andris Bruts handelt es sich wahrscheinlich um ukrainische Drohnen, die eigentlich Ziele in Russland treffen sollten. Berichte über Verletzte gibt es bisher nicht. Eine der Drohnen stürzte aber auf ein Öllager, beschädigte mehrere leere Tanks und löste einen Schwelbrand aus. Schon Ende März waren verirrte ukrainische Drohnen in den 3 baltischen Staaten Lettland, Estland und Litauen sowie in Finnland abgestürzt.
1: Schleswig-Holsteins Landtag hat den 2. Nachtragshaushalt für dieses Jahr gebilligt. Er sieht unter anderem mehr Geld für die Beschäftigten des Landes vor. Der entsprechende Posten wird um etwa 320 Millionen Euro erhöht. Außerdem will die Landesregierung zum nächsten Schuljahr mehr als 250 neue Stellen für Lehrkräfte schaffen. Dadurch entstehen in diesem und im kommenden Jahr zusätzliche Personalausgaben von 18 Millionen Euro. Mehr Geld ist auch für die Ganztagsbetreuung vorgesehen. Trotz der zusätzlichen Ausgaben sinkt mit dem 2. Nachtragshaushalt Schleswig-Holsteins Bedarf an Finanzmitteln. Grund sind unter anderem Mehreinnahmen. In Wuppertal ist ein Raser zu lebenslanger Haft verurteilt worden. Das Landgericht sprach den 25-Jährigen des Mordes schuldig. Er hatte vor einem Jahr in Remscheid 2 junge Frauen überfahren, eine von ihnen starb. Laut Staatsanwaltschaft hatte der Mann Vollgas gegeben, um mit seinem mehr als 700 PS starken Sportwagen anzugeben. Den Tod von Menschen habe er dabei in Kauf genommen. Das waren die Nachrichten. Das Wetter in Norddeutschland: gebietsweise heiter, im Harz dichte Wolken und zeitweise Regen bei Höchstwerten von 10 bis 17 Grad. In der Nacht fast überall trocken, vereinzelt Nebel. Die Tiefstwerte liegen bei 8 bis 0 Grad. Morgen freundlich und trocken, im südwestlichen Niedersachsen einzelne Schauer, Höchstwerte 13 bis 19 Grad. Am Sonnabend meist trocken bei 14 bis 21 Grad und am Sonntag dann ein paar Schauer. Die Temperaturen liegen bei 16 bis 22 Grad. Es wird 14.05 Uhr.
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1: Mit Stau oder stockendem Verkehr ab 3 Kilometer Länge. A1 Osnabrück Richtung Bremen zwischen Dreieck Sturen, Bremen-Arsten, 7 Kilometer stockender Verkehr vor der Baustelle. A2 Berlin Richtung Hannover zwischen Peine und Hämeler Wald, 5 Kilometer stockender Verkehr vor der Baustelle. Die A2 Dortmund Richtung Hannover ist zwischen Rehren und Lauenau wegen Reinigungsarbeiten gesperrt, dadurch 10 Kilometer Stau. Der Lkw-Verkehr wird gebeten, weiträumig über die B65, Bückeburg, Stadthagen und Bad Nenndorf auszuweichen. Der Pkw-Verkehr könnte nördlich oder südlich zur A2 bis Lauenau ausweichen. Die A2 Hannover Richtung Berlin ist zwischen Lehrte Ost und Hämeler Wald wegen Bergungsarbeiten wieder gesperrt, 4 Kilometer Stau. Bitte über Immensen, Arbke und Sievershausen ausweichen. A7 Flensburg Richtung Hamburg zwischen Dreieck Hamburg Nordwest und dem Elbtunnel 5 Kilometer stockender Verkehr für Lkw. Und A7 Hannover Richtung Kassel zwischen Dreieck Hannover Süd und Hildesheim 7 Kilometer stockender Verkehr im Baustellenbereich. Das war's. Für Sie eine gute Fahrt.
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6: Ah, das war eine richtig schöne Stunde mit Thorsten Krämer. Er ist gerade dabei, die ganzen CDs zu unterschreiben und natürlich auch die Autogrammkarten. Also wenn Sie mitmachen wollen, können Sie natürlich gerne noch. Wir verlosen ja 3x3 CDs, die Nummer 08000 40 40 50. Ja, und ich bin Martina Gielitzer und freue mich auf den weiteren Nachmittag mit Ihnen. Wir erfüllen ja gleich wieder Ihre Musikwünsche und Grüße, die gibt es auch.

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1: Hier ist die Marianne Struckeln aus Viersen. Es verbindet mich mit der Gruppe Karriere. Ich habe sie live erlebt, 1995 in Viersen in der Festhalle. Ich würde mich riesig freuen, den nochmal zu hören. Gestern, heute und für immer von der Gruppe Karriere. Dankeschön.

Ihre Grüße, Ihre Musikwünsche, die hören Sie hier bei uns bei NDR Schlager im Norden zu Hause an diesem Donnerstagnachmittag. Und den Wunsch Santiano, nichts als Horizonte, hat sich Nico Kutzner aus Hamburg gewünscht. Er wünscht sich dieses Lied, weil es ihm momentan nicht so gut geht, hat er uns geschrieben. Und dieses Lied, das baut mich auf. Das freut uns natürlich. Und ganz liebe Grüße gehen auch raus an die nette Mitbewohnerin Larissa Bergmann aus meiner WG.

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0: Ein toller und sympathischer Künstler, Peter Sebastian, hier bei NDR Schlager im Norden zu Haus. Morgen ist Freitag und Freitag, das wissen viele von Ihnen, kommen ja immer neue Alben raus, neue Musik. Und jetzt fragen sich viele Fans, gibt es morgen vielleicht auch neue Musik von Helene Fischer? Denn auf ihrer Internetseite, da läuft momentan ein Countdown. Morgen Nachmittag endet der. Und am vergangenen Freitag war Helene ja zu Gast in der NDR Talkshow. Ja, und da hat sie ja bereits so eine kleine Andeutung gemacht.
1: Man arbeitet ja im Hintergrund auch an neuen Sachen.
2: Like what?
1: Also an neuen Songs. Ich werde natürlich auch ein paar Überraschungen mit auf die Bühne nehmen. Also es wird auch neue Musik bei der Stadiontour geben. Und alles andere wird leider, muss ich leider sagen, müsst ihr euch noch ein bisschen gedulden. Ein paar Nächte sind es noch. Und dann kommt die ganz große Überraschung raus. Es wird neue Musik geben.
0: Oh, ich habe Gänsehaut. Lange müssen wir nicht mehr warten. Einmal schlafen, dann ist es vielleicht soweit. Vielleicht gibt es ja morgen neue Musik von Helene. Also wenn, dann hören Sie sie natürlich hier bei uns, bei NDR Schlager im Norden zu Haus. Jetzt erstmal mit 100% Helene Fischer.

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1: Um 15 Uhr mit Benjamin Kirsch. Deutschland darf seine Industrie mit 5 Milliarden Euro unterstützen, damit diese klimafreundlicher produziert. Die EU-Kommission hat die Pläne der Bundesregierung genehmigt. Aus Brüssel Jean-Marie Magro.
2: Das Programm sieht so aus, dass der Staat Mehrkosten für Unternehmen übernimmt, wenn diese auf eine klimaverträglichere Herstellungsweise umstellen. Gefördert werden Projekte, die den Ausstoß von CO2 in einem Unternehmen innerhalb von 4 Jahren um mindestens die Hälfte verringern. Dieses Vorhaben trage dazu bei, dass Deutschland seine Energie- und Klimaziele verwirklicht, unterstreicht die EU-Kommission. Wie genau Unternehmen CO2 einsparen, bleibt ihnen überlassen. Sie können zum Beispiel Strom statt Gas oder Kohle nutzen, Wasserstoff einsetzen oder Energie aus Abwärme gewinnen. Die Förderung zielt besonders auf Branchen ab, die viel Energie verbrauchen, wie die Papier-, Chemie-, Metall-, Glas- oder Zementindustrie.
1: Bereits ab Ende des Jahres sollen in der EU KI-Anwendungen verboten werden, mit denen gefälschte Sexbilder, Videos und Missbrauchsdarstellungen von Kindern gemacht werden können. Ein Beispiel für solche Anwendungen ist das KI-Tool Grok von Elon Musk. Wie die EU das Verbot umsetzen will, berichtet Christoph Tietz aus der NDR-Nachrichtenredaktion.
3: Mit manchen KI-Tools lassen sich auch sexualisierte Inhalte von Kindern herstellen oder Sexvideos von Leuten ohne deren Wissen und dann natürlich auch ohne ihre Zustimmung. Solche Bilder herzustellen, das hat die EU schon für strafbar erklärt. Deutschland verschärft dazu gerade das Strafrecht. Jetzt will die EU auch konkret gegen die Programme vorgehen. Sie will die Werkzeuge zum Deepfake-Sex herstellen verbieten. Die Tech-Webseite Golem zitiert aus EU-Verhandlungskreisen, dass geplant ist, ganz genau zu definieren, was denn ein sexualisierter Inhalt eigentlich ist. Bikini-Bilder zum Beispiel könnten dann erlaubt bleiben, schreibt Golem.
1: Die geplanten Regeln für mehr Barrierefreiheit für Menschen mit Behinderungen sind in erster Lesung des Deutschen Bundestages durchgefallen. Nicht nur die Opposition reagierte in der Debatte mit Ablehnung auf den Gesetzentwurf von Sozialministerin Baas, auch die Koalitionsfraktionen von Union und SPD sehen einen Bedarf an Nachbesserungen. Besondere Kritik gab es daran, dass Unternehmen keine baulichen Veränderungen für eine Barrierefreiheit durchführen müssen, wenn sie dies nicht auf freiwilliger Basis wollen. Eigentlich will die Regierung mit dem Gesetz den Alltag der Betroffenen erleichtern und damit ihre gleichberechtigte Teilhabe sicherstellen, etwa durch barrierefreie Zugänge oder durch Formulare in leichter Sprache. In Lettland sind heute früh 2 Drohnen abgestürzt. Nach Angaben des Militärs sind sie wahrscheinlich aus Russland in den Luftraum des baltischen NATO-Landes geflogen. Aus Stockholm, Jana Sinram.
4: Die 2 Drohnen gingen in der Stadt Resigne nieder. Sie liegt etwa 40 Kilometer von der russischen Grenze entfernt. Nach Angaben von Lettlands Verteidigungsminister Andris Bruts handelt es sich wahrscheinlich um ukrainische Drohnen, die eigentlich Ziele in Russland treffen sollten. Berichte über Verletzte gibt es bisher nicht. Eine der Drohnen stürzte aber auf ein Öllager, beschädigte mehrere leere Tanks und löste einen Schwelbrand aus. Schon Ende März waren verirrte ukrainische Drohnen in den 3 baltischen Staaten Lettland, Estland und Litauen sowie in Finnland abgestürzt.
1: Schleswig-Holsteins Landtag hat den 2. Nachtragshaushalt für dieses Jahr gebilligt. Er sieht unter anderem mehr Geld für die Beschäftigten des Landes vor. Der entsprechende Posten wird um etwa 320 Millionen Euro erhöht. Außerdem will die Landesregierung zum nächsten Schuljahr mehr als 250 neue Stellen für Lehrkräfte schaffen. Dadurch entstehen in diesem und im kommenden Jahr zusätzliche Personalausgaben von 18 Millionen Euro. Mehr Geld ist auch für die Ganztagsbetreuung vorgesehen. Nach dem tödlichen Hunter-Virus-Ausbruch auf einem Kreuzfahrtschiff suchen Behörden weltweit nach Kontaktpersonen. Ziel ist es, die weitere Ausbreitung der Krankheit zu verhindern. Nach dem ersten Todesfall an Bord hatten zahlreiche Passagiere das Schiff bei einem Zwischenstopp auf einer abgelegenen Insel im Südatlantik verlassen. Der Aufenthaltsort vieler dieser Reisenden ist unklar. Bisher gibt es 3 Tote, ein niederländisches Ehepaar und ein Deutscher. Bei 8 weiteren Menschen besteht laut Weltgesundheitsorganisation WHO der Verdacht, dass sie sich mit dem Hunter-Virus angesteckt haben. Das waren die Nachrichten. Das Wetter in Norddeutschland, gebietsweise heiter, im Harz zeitweise Regen, Höchstwerte 10 bis 17 Grad. Nachts bleibt es trocken, vereinzelt Nebel, Tiefstwerte 8 bis 0 Grad. Morgen freundlich und trocken, im südwestlichen Niedersachsen einzelne Schauer, Höchstwerte 13 bis 19 Grad. Am Sonnabend meist trocken bei 14 bis 21 Grad und am Sonntag ein paar Schauer, 16 bis 22 Grad. Es ist jetzt 15.05 Uhr.
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1: A1, Bremen Richtung Osnabrück, zwischen Wildeshausen Nord und Ahlhorner Heide, 6 Kilometer stockender Verkehr im Baustellenbereich. A1 Osnabrück Richtung Bremen, zwischen Dreieck Stur und Bremen Arsten, 7 Kilometer stockend vor der Baustelle. Die A2 Dortmund Richtung Hannover ist zwischen Rehren und Lauenau wegen Reinigungsarbeiten gesperrt. Dadurch gibt es 10 Kilometer Stau. Der Lkw-Verkehr wird gebeten, weiträumig über die B65 Bückeburg, Stadthagen und Bad Nenndorf auszuweichen. Der Pkw-Verkehr könnte nördlich oder südlich zur A2 bis Lauenau ausweichen. Die A2 Hannover Richtung Berlin ist zwischen Lehrte Ost und Hemmelerwald wegen Bergungsarbeiten wieder gesperrt. 5 Kilometer Stau hier. Bitte weichen Sie über Immensen, Abge und Sievershausen aus. A7 Flensburg Richtung Hamburg zwischen Dreieck Hamburg Nordwest und dem Elbtunnel. 5 Kilometer stockender Verkehr für Lkw. Und 7 Kilometer stockend auf der A7 Hannover Richtung Kassel zwischen Dreieck Hannover Süd und Hildesheim im Baustellenbereich. Ja, viel Geduld und gute Fahrt.
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6: Guten Tag.
7: Wer hat die CDs von Thorsten Krämer handsigniert gewonnen? Ja, das verrate ich Ihnen gleich. Ich bin Martina Gielitzer, wünsche Ihnen einen schönen Donnerstagnachmittag mit uns.

Schön, dass Sie bei uns sind. Hier ist der Donnerstagnachmittag bei NDR Schlager im Norden zu Haus. Und wir hatten vorhin Thorsten Krämer zu Gast. Und er hat seine CDs dabei gehabt. Und zwar hat er einmal natürlich Max, der kleine Dino. Das sind drei Alben, die hat er handsigniert. Da geht es um den kleinen Dinosaurier. Das ist ganz was Tolles für Kinder, für die ganze Familie. Und dann hat er natürlich seine Trilogie mit den schönen Titeln dabei. Das ist eine Maxi-CD. Und die haben wir verlost und haben gesagt, rufen Sie an. Und wenn Sie die CD gewinnen möchten, losen wir aus. Und wir haben Gewinner gefunden. Zwei CDs bekommt Regina Pölker. Sie kommt aus Rauderfehn. Herzlichen Glückwunsch. Georg Schölzel kann sich freuen aus Friedeburg in Ostfriesland. Und herzlichen Glückwunsch auch zu zwei CDs von Thorsten Krämer. Georg Neisen aus Nebel auf Amrum. Ganz viel Spaß mit diesen tollen CDs. Herzlichen Glückwunsch.

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1: Nach dem größten dokumentierten Wolfriss in Niedersachsen in der vergangenen Woche wollen die Behörden den betroffenen Schäfer aus der Grafschaft Bentheim so gut es geht unterstützen. Außerdem geht es jetzt auch um die Frage, ob der Wolf zum Abschuss freigegeben wird. Susanne Schäfer erklärt, was konkret geplant ist.
2: Die Landkreise Grafschaft Bentheim und Emsland beraten nun zusammen mit dem Landwirtschaftsministerium über den möglichen Abschuss des Wolfs. Das hat mir eine Kreissprecherin bestätigt. Es sind viele Behörden im Boot, weil die Landkreisgrenze mitten durch das Dahlem-Wiedmarscher Moor in Füchtenfeld verläuft. Die Schafherde wurde dort Ende vergangener Woche zweimal von einem oder sogar mehreren Wölfen angegriffen. Die meisten Schafe, die überlebt haben, sind jetzt im Stall und brauchen Futter. Die staatliche Moorverwaltung hilft dabei, das zu besorgen, so der Leiter Michael Diekamp. Oberstes Ziel sei, der Moorschäferei weiter den Betrieb zu ermöglichen. Dass die Schafe im Moor grasen, das sei schließlich kein Selbstzweck, sondern wichtig für den Moor- und Naturschutz. Rund um die Fläche gibt es einen 34 Kilometer langen Zaun. Der Herdenschutzstandard, der sei erfüllt gewesen, habe aber offenbar nicht ausgereicht, so Diekamp. In den kommenden Tagen soll die Fläche mit Wärmebildkameras überflogen und kontrolliert werden. Das niedersächsische Wolfsbüro wertet aktuell noch die genommenen Genproben aus. Die sollen mehr Infos über die Wölfe bringen.
1: Wie belastet oder auch überlastet sind die Gerichte in Hamburg? Dazu gibt es unterschiedliche Aussagen. Die Senatsseite spricht von einer herausfordernden Lage, sieht aber Verbesserungen. Der Hamburgische Richterverein, der sieht allerdings weiter die Funktionsfähigkeit der Justiz gefährdet. Rosa Erdmann.
3: Es geht um unterschiedliche Vergleichswerte. Der Senat sieht einen deutlichen Rückgang der offenen Ermittlungsverfahren in den vergangenen Monaten. Dem stimmt der Richterverein zwar zu, er vergleicht die aktuellen Zahlen vom März 2026, aber mit denen vom März 2025. Und in diesem Jahresvergleich gibt es sogar einen Zuwachs. Ein Trend, der laut Richterverein im Übrigen seit Jahren anhält. Der Senat verweist als Ursache vor allem auf die Umstellung auf digitale Aktenführung. Das allein kann nicht das Problem sein, so der Interessensverband für Richterinnen und Richter und Staatsanwältinnen und Staatsanwälte. Er meint, jetzt mache sich bemerkbar, dass über mehrere Jahre keine Justizfachangestellten ausgebildet wurden. Jetzt gäbe es zu wenig qualifiziertes Personal. Außerdem sei die Fehlzeitquote in dem Bereich besorgniserregend. Gut findet der Richterverein das Konzept der Justizbehörde zur Ausbildungsreform, warnt aber zugleich davor, es nicht durch Einsparungen zunichte zu machen.
1: Es sollte ein Ort sein, an dem man sich nicht beobachtet fühlt. Die Umkleidekabine in einem Schwimmbad. Im Hallenwellenbad in Vechta in Niedersachsen soll genau das vor kurzem aber passiert sein. Die Staatsanwaltschaft Aurich ermittelt wegen heimlicher Filmaufnahmen in der Sammelumkleide für Frauen. Dem Norddeutschen Rundfunk liegen Informationen vor, nach denen ein Mitarbeiter die Videos gemacht haben soll. Fritzi Blömer.
4: Die Aufnahmen sind offenbar mit einem Smartphone gemacht worden, das unauffällig in der Umkleidekabine aufgestellt worden war. Aufgefallen ist das Ganze während des Schwimmunterrichts einer Schulklasse Mitte April. Das Hallenwellenbad nutzen viele Schulen für den Schwimmunterricht. Das heißt, die Stadt habe die Schulen frühzeitig über den Vorfall informiert. Der entsprechende Mitarbeiter sei vom Dienst suspendiert worden. Ob diese Situation ein Einzelfall war oder ob es schon früher Aufnahmen gegeben hat, das ist noch unklar und auch was auf den Videos überhaupt zu sehen ist. Die zuständige Staatsanwaltschaft äußert sich aktuell nicht zu dem Fall. Auch die Stadt gibt keine weiteren Informationen raus, betont aber, die Bereiche werden täglich kontrolliert. Und auch die Schwimmlehrkräfte sind natürlich jetzt wachsam. Teilweise weichen Klassen auch auf Einzelkabinen aus. In einem Schreiben einer Vechter Grundschule an die Eltern heißt es, man gehe sensibel mit dem Thema um. Der Schutz der Kinder stehe für die Schule an erster Stelle.

Schön, dass Sie da sind, der Donnerstagnachmittag hier bei NDR Schlager im Norden zu Haus. Und auch heute Nachmittag, das kann ich Ihnen ja vielleicht schon mal verraten, gibt es natürlich wieder unser NDR Schlagerschaf Fiete zu gewinnen. In unserer Rubrik Finden Sie Fiete. Also wenn Sie irgendwann heute Nachmittag Fiete Blöken hören sollten, irgendwo zwischen zwei Musiktiteln, dann sollten Sie ganz schnell sein und anrufen. Die Telefonnummer ist 08000 40 40 50 und mit ein bisschen Glück sind Sie dann am Telefon und gewinnen unser Schlagerschaf. Also gut aufpassen und einen schönen gemütlichen Nachmittag wünsche ich Ihnen.

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1: Um 16 Uhr mit Benjamin Kirsch. Die Bundesregierung muss in den kommenden Jahren mit weniger Steuereinnahmen rechnen als noch im Herbst angenommen. Das ist das Ergebnis der aktuellen Steuerschätzung. Aus der NDR Nachrichtenredaktion Christiane Rüther.
2: In diesem Jahr haben Bund, Länder und Kommunen voraussichtlich knapp 18 Milliarden Euro weniger zur Verfügung. Bis 2030 summieren sich die Steuerausfälle auf insgesamt 87,5 Milliarden Euro. Bundesfinanzminister Klingbeil führt die Ausfälle vor allem auf externe Einflüsse zurück. Er nennt den Krieg Russlands in der Ukraine und den Zollkonflikt mit den USA. Vor allem aber macht er für die negative Entwicklung den Iran-Krieg verantwortlich. Die Schätzung zeige, wie sehr dieser Deutschland wirtschaftlich schade, so der Finanzminister. Klingbeil spricht von einem verantwortungslosen Krieg des US-Präsidenten Trump. Der daraus resultierende Energiepreisschock bremse die positive Wirtschaftsdynamik vorerst aus.
1: Deutschland darf seine Industrie mit 5 Milliarden Euro unterstützen, damit diese klimafreundlicher produziert. Die EU-Kommission hat die Pläne der Bundesregierung genehmigt. Aus Brüssel Jean-Marie Magro.
3: Das Programm sieht so aus, dass der Staat Mehrkosten für Unternehmen übernimmt, wenn diese auf eine klimaverträglichere Herstellungsweise umstellen. Gefördert werden Projekte, die den Ausstoß von CO2 in einem Unternehmen innerhalb von 4 Jahren um mindestens die Hälfte verringern. Dieses Vorhaben trage dazu bei, dass Deutschland seine Energie- und Klimaziele verwirklicht, unterstreicht die EU-Kommission. Wie genau Unternehmen CO2 einsparen, bleibt ihnen überlassen. Sie können zum Beispiel Strom statt Gas oder Kohle nutzen, Wasserstoff einsetzen oder Energie aus Abwärme gewinnen. Die Förderung zielt besonders auf Branchen ab, die viel Energie verbrauchen, wie die Papier-, Chemie-, Metall-, Glas- oder Zementindustrie.
1: Bereits ab Ende des Jahres sollen in der EU KI-Anwendungen verboten sein, mit denen gefälschte Sexbilder, Videos und Missbrauchsdarstellungen von Kindern gemacht werden können. Ein Beispiel für solche Anwendungen ist das KI-Tool Grok von Elon Musk. Wie die EU das Verbot umsetzen will, berichtet Christoph Tietz aus der NDR Nachrichtenredaktion.
4: Mit manchen KI-Tools lassen sich auch sexualisierte Inhalte von Kindern herstellen oder Sexvideos von Leuten ohne deren Wissen und dann natürlich auch ohne ihre Zustimmung. Solche Bilder herzustellen, das hat die EU schon für strafbar erklärt. Deutschland verschärft dazu gerade das Strafrecht. Jetzt will die EU auch konkret gegen die Programme vorgehen. Sie will die Werkzeuge zum Deepfake-Sex herstellen verbieten. Die Tech-Webseite Golem zitiert aus EU-Verhandlungskreisen, dass geplant ist, ganz genau zu definieren, was denn ein sexualisierter Inhalt eigentlich ist. Bikini-Bilder zum Beispiel könnten dann erlaubt bleiben, schreibt Golem.
1: Die Pläne der Bundesregierung für eine geringere Luftverkehrssteuer stoßen bei Grünen und Linken auf Kritik. Die Grünen-Abgeordnete Beck nannte das Vorhaben im Bundestag ökonomisch unvernünftig, weil damit der Verbrauch von Gütern angekurbelt werde, die ohnehin knapp seien. Die Linke kritisierte, die hohen Kosten stünden nicht im Verhältnis zu den erwarteten Entlastungen. Union und SPD wollen mit der Steuersenkung den Luftverkehrsstandort Deutschland attraktiver machen. Die Ticketpreise dürften dadurch allerdings nur um 2 bis 12 Euro günstiger werden. Die Deutsche Bahn hat ihre Pünktlichkeit im Fernverkehr verbessert, doch auch im April kam mehr als jeder dritte ICE zu spät. Laut Konzern lag die Pünktlichkeitsquote im Fernverkehr bei gut 64%, im Januar waren es rund 52%. Das Unternehmen begründet die Zahlen mit der maroden Infrastruktur, vielen Baustellen und dem Winterwetter. Der neue Zustandsbericht zeigt, dass das Schienennetz im vergangenen Jahr trotz Milliardeninvestitionen nicht besser, aber auch nicht schlechter geworden ist. Die Landesregierung von Mecklenburg-Vorpommern droht im Streit über den abtransportierten Buckelwal mit rechtlichen Schritten. Nach Angaben des Umweltministeriums wurde die private Initiative, die den Transport organisiert, gebeten, Daten des Wals am angebrachten Sender zu übermitteln. Anderenfalls müssten Gründe dargelegt werden, warum das nicht geht. Sollte dies nicht geschehen, werde das Ministerium rechtliche Schritte prüfen. Die Peildaten wurden demnach schon mehrfach vergeblich angefordert. Der lange gestrandete Buckelwal war am Samstag in der Nordsee freigesetzt worden. Aktuell ist unklar, wie es ihm geht und wo er sich aufhält. Das waren die Nachrichten. Das Wetter in Norddeutschland, gebietsweise heiter, im Harz zeitweise Regen, Höchstwerte 10 bis 17 Grad. Nachts bleibt es trocken, vereinzelt Nebel, Tiefstwerte 8 bis 0 Grad. Morgen freundlich und trocken, im südwestlichen Niedersachsen einzelne Schauer, Höchstwerte 13 bis 19 Grad. Am Sonnabend meist trocken, bei 14 bis 21 Grad und am Sonntag ein paar Schauer, 16 bis 22 Grad. Es ist jetzt 16.05 Uhr.
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1: A1, Bremen Richtung Osnabrück, zwischen Wildeshausen Nord und Ahlhorner Heide 6 Kilometer stockender Verkehr im Baustellenbereich. A1 Osnabrück Richtung Bremen zwischen Dreieck Stur und Bremen Arsten 7 Kilometer stockender Verkehr vor der Baustelle. Die A2 Dortmund Richtung Hannover ist zwischen Rehren und Lauenau wieder frei. Dort gibt es aktuell noch 8 Kilometer stockenden Verkehr. Die A2 Hannover Richtung Berlin ist zwischen Lehrte Ost und Hemelerwald wegen Bergungsarbeiten gesperrt. 5 Kilometer Stau, bitte weichen Sie über Immensen, Abke oder und Sievershausen aus. A7 Flensburg Richtung Hamburg zwischen Dreieck Hamburg Nordwest und dem Elbtunnel. 5 Kilometer stockender Verkehr für Lkw. A7 Hamburg Richtung Kassel zwischen Kreuz Hannover Kirchhorst und Anderten 7 Kilometer Stau. A7 Hannover Richtung Kassel zwischen Dreieck Hannover Süd und Hildesheim 3 Kilometer stockender Verkehr im Baustellenbereich. Und A7 Fulda Richtung Kassel zwischen Dreieck Kassel Süd und Kassel Ost 3 Kilometer stockend wegen Brückenarbeiten. Eine sichere und gute Fahrt.
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5: Einen tollen Donnerstagnachmittag. Ich bin Martina Gielitzer. Hallo.

Schön, dass wir diesen Nachmittag gemeinsam verbringen an diesem Donnerstag hier bei NDR Schlager im Norden zu Hause. Ich habe hier gerade mal aus dem Fenster geguckt. Der Regen, der hat ja so langsam aufgehört. Und es gibt ja auch einen Ausblick auf schönes Wetter am Wochenende. Ich hoffe ein bisschen drauf, dass die Sonne scheint. Das wäre ja ganz schön, ne? Wenn alle Mütter dann ihren Muttertag draußen feiern können, so ganz gemütlich mit der Familie oder sich einfach so verwöhnen lassen. Also von daher drücken wir mal die Daumen, dass das Wetter tatsächlich ein bisschen stabil bleibt, die Sonne scheint und wir dann gemeinsam die schönsten Schlager genießen können an diesem hoffentlich sonnigen Wochenende.

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0: Das Schlager-ABC. Er sah schon immer etwas jünger aus. Und man mag es kaum glauben, der Sänger und Moderator Leonard, der 1964 als Carlo Schenker geboren wurde, ist seit über 30 Jahren im Showgeschäft. Gern denkt der Schweizer an seine Anfänge zurück.
1: Ich bin ja so ein Kind des Schlagers der 70er Jahre, weil ich fand, damals wurden zum Teil wunderschöne Sachen gemacht. Das meine ich wieder. Lieder, die Geschichten erzählen, die auch wirklich unter die Haut gehen, die auch in 20 Jahren noch Gültigkeit haben. Da zum Beispiel Dalia Lavi hat wunderbare Sachen gemacht, Mary Rose. Von denen bin ich geprägt worden eigentlich als Kind.
0: 1985 hat Leonard seine erste Single produziert. Der gelernte Werbekaufmann machte alles allein, von der Produktion bis zum Vertrieb. Ende der 80er Jahre präsentierte er sich auch dem deutschen Publikum und seine Musik kam an.

0: Ich habe damals gestaunt, dass dieses Lied so gut lief. Doreen ist doch eher ein seltener Name. Und es ist wirklich ein Lied, was die Leute heute noch unglaublich gerne hören. Und was ich ab und zu auch noch im Live-Programm mache, weil die Leute das einfach unglaublich gerne haben, dieses Lied.
1: Nicht nur live, auch im Radio werden seine Songs viel gespielt. Trotzdem hat es für Leonard nie zu einem Nummer-1-Hit gereicht. Er trägt's mit Fassung.
0: Vielleicht war es manchmal das falsche Lied zum falschen Zeitpunkt. Oder das hat das Schicksal auch für mich so eingerichtet. Also eigentlich stimmt's für mich wirklich.
1: Klingt freundlich, sympathisch und glaubwürdig. Auf jeden Fall scheint Leonard mit sich und seinem Wirken im Reinen. Das merken auch seine Fans und vielleicht bekommt er auch deshalb in der Schweiz immer wieder neue TV-Angebote. Obwohl, um die ganz große Bühne hat er bisher einen Bogen gemacht.
0: Also wenn ich nirgendwo hingehen könnte und ich wäre überall erkannt, das wäre mir wirklich zu viel. Ich wollte immer so ein bisschen eben mich verwirklichen können in der Musik, auch trotzdem auch noch ein normales Leben dabei leben können. La, la.

0: Einen schönen Nachmittag hier bei NDR Schlager im Norden zu Haus. Was machen Sie, wenn Sie gute Musik hören? Mitsingen zum Beispiel ist eine super Idee, aber wie ist es denn mit dem Mittanzen? Tanzen macht ja auch unglaublich viel Spaß, ne? Also wenn so ein richtig toller Titel läuft, merke ich, dann wippe ich hier schon im Studio so ein bisschen hin und her. Oder auch wenn man unterwegs ist oder man feiert und man hört einen tollen Titel, dann tanze ich auch sehr gerne. Nicht so gerne richtig so Standardtanz, das kann ich überhaupt nicht, muss ich zugeben. Aber so einfach tanzen für sich, das macht total viel Spaß. Und wir wollten mal von Ihnen wissen, tanzen Sie eigentlich gerne?
1: Also ich habe früher Tanzschule gemacht, ja. Ich tanze auch heute noch gerne, natürlich nicht mehr so viel aus Altersgründen, aber ansonsten ist das schon eine schöne Sache.
2: Also mein Hochzeitstanz, da war auch das reinste Desaster. Ja, weil wir nicht tanzen können, das war Katastrophe.
3: Ich wippe eigentlich mal so mit dem Fuß.
4: Wir tanzen seit 2014 regelmäßig. Ein bis zweimal die Woche.
0: Ja, und wenn es halt nur mit dem Fuß ein bisschen mitwippen ist, ganz egal. Aber vielleicht jetzt ein schöner Walzer? Ich hätte da was für Sie.

Gute Laune mit Graham Bonney hier bei NDR Schlager. Im Norden zu Hause an diesem Donnerstag in 9 Minuten um 17 Uhr nämlich gibt es bei uns hier alles, was gerade los ist in der Welt und bei uns in Norddeutschland in unseren Nachrichten. Und in der Stunde danach, ich glaube, da hat sich irgendwo Fiete versteckt.

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1: Um 17 Uhr mit Benjamin Kirsch. Die Bundesregierung muss in den kommenden Jahren mit weniger Steuereinnahmen rechnen als noch im Herbst angenommen. Das ist das Ergebnis der aktuellen Steuerschätzung. Aus der NDR Nachrichtenredaktion Christiane Rüther.
2: In diesem Jahr haben Bund, Länder und Kommunen voraussichtlich knapp 18 Milliarden Euro weniger zur Verfügung. Bis 2030 summieren sich die Steuerausfälle auf insgesamt 87,5 Milliarden Euro. Bundesfinanzminister Klingbeil führt die Ausfälle vor allem auf externe Einflüsse zurück. Er nennt den Krieg Russlands in der Ukraine und den Zollkonflikt mit den USA. Vor allem aber macht er für die negative Entwicklung den Iran-Krieg verantwortlich. Die Schätzung zeige, wie sehr dieser Deutschland wirtschaftlich schade, so der Finanzminister. Klingbeil spricht von einem verantwortungslosen Krieg des US-Präsidenten Trump. Der daraus resultierende Energiepreisschock bremse die positive Wirtschaftsdynamik vorerst aus.
1: In der Europäischen Union sollen künftig KI-Anwendungen verboten sein, mit denen sogenannte Deepfakes erstellt werden können. Dabei wird zum Beispiel das Gesicht einer Person in ein Video eingefügt, sodass es scheint, als wäre sie wirklich dessen. Unsere Brüssel-Korrespondentin Katrin Schmidt erklärt, um was es genau geht.
3: Also es zielt jetzt wirklich ganz konkret dieses Verbot auf Deepfakes. Diese Regelung wird jetzt integriert in ein ganz großes Gesetzeswerk, also zur künstlichen Intelligenz. Es ist verboten, Darstellungen zu machen, wo zum Beispiel das Gesicht einer Frau in ein anderes Bild, in ein anderes Video hineinmontiert wird, zum Beispiel eine Pornosequenz oder ähnliches, wo vielleicht auch die Stimme künstlich nachgeahmt wird und dergleichen, wo es also wirklich darum geht, entwürdigende Sachen darzustellen mit einem sexuellen Kontext. Und dazu noch, auch was Kinder betrifft, das ist explizit genannt, es dürfen mit KI keine Inhalte produziert werden, erstellt werden, künstlich generiert werden, die sexuellen Kindesmissbrauch darstellen.
1: Die Pläne der Bundesregierung für eine geringere Luftverkehrssteuer stoßen bei Grünen und Linken auf Kritik. Die Grünen-Abgeordnete Beck nannte das Vorhaben im Bundestag ökonomisch unvernünftig, weil damit der Verbrauch von Gütern angekurbelt werde, die ohnehin knapp seien. Die Linke kritisierte, die hohen Kosten stünden nicht im Verhältnis zu den erwarteten Entlastungen. Union und SPD wollen mit der Steuersenkung den Luftverkehrsstandort Deutschland attraktiver machen. Die Ticketpreise dürften dadurch allerdings nur um 2 bis 12 Euro günstiger werden. Die AfD hat seinen Prozess um eine Parteispende in Höhe von 2,3 Millionen Euro verloren. Das Berliner Verwaltungsgericht entschied, dass die Bundestagsverwaltung das Geld zu Recht eingezogen hat. Aus Berlin Mario Bartsch.
4: Die AfD scheiterte mit ihrem Antrag auf Erstattung der Spende. Die Partei hätte diese nicht annehmen dürfen, weil der tatsächliche Spender nicht bekannt gewesen sei, hieß es zur Begründung. In dem Verfahren ging es darum, ob es sich um eine sogenannte Strohmann-Spende handelte. Die AfD hatte das bestritten. Sie gab an, ein früherer österreichischer Politiker habe den Betrag für Plakatwerbung zum Bundestagswahlkampf im vergangenen Jahr gespendet. Das Gericht urteilte nun, dass die Plakataktion als unzulässige Spende zu betrachten ist.
1: Die Deutsche Bahn hat ihre Pünktlichkeit im Fernverkehr verbessert, doch auch im April kam mehr als jeder dritte ICE zu spät. Laut Konzern lag die Pünktlichkeitsquote im Fernverkehr bei gut 64%, im Januar waren es rund 52%. Das Unternehmen begründet die Zahlen mit der maroden Infrastruktur, vielen Baustellen und dem Winterwetter. Der neue Zustandsbericht zeigt, dass das Schienennetz im vergangenen Jahr trotz Milliardeninvestitionen nicht besser, aber auch nicht schlechter geworden ist. Die Landesregierung von Mecklenburg-Vorpommern droht im Streit über den abtransportierten Buckelwal mit rechtlichen Schritten. Nach Angaben des Umweltministeriums wurde die private Initiative, die den Transport organisiert hat, gebeten, Daten des am Wal angebrachten Senders zu übermitteln. Anderenfalls müssten Gründe dargelegt werden, warum das nicht geht. Sollte dies nicht geschehen, werde das Ministerium rechtliche Schritte prüfen. Die Peildaten wurden demnach schon mehrfach vergeblich angefordert. Der lange gestrandete Buckelwal war am Samstag in der Nordsee freigesetzt worden. Aktuell ist unklar, wie es ihm geht und wo er sich aufhält. Das waren die Nachrichten. Das Wetter in Norddeutschland, heute Abend meist trocken, im Harz etwas Regen, 8 bis 15 Grad, in der Nacht fast überall trocken, vereinzelt Nebel, Tiefstwerte plus 8 bis minus 1 Grad, morgen oft heiter, in Niedersachsen mehr Wolken, einzelne Schauer, Höchstwerte 13 bis 18 Grad, am Sonnabend meist trocken bei 14 bis 21 Grad und am Sonntag vereinzelt Schauer 14 bis 22 Grad. Es ist jetzt 17.05 Uhr.
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1: A1 Bremen Richtung Osnabrück zwischen Wildeshausen Nord und Ahlhorner Heide 4 Kilometer stockender Verkehr im Baustellenbereich. A1 Osnabrück Richtung Bremen zwischen Dreieck Stur und Bremen-Arsten 7 Kilometer stockend vor der Baustelle. Die A2 Hannover Richtung Berlin ist zwischen Lehrte Ost und Himmeler Wald wegen Bergungsarbeiten gesperrt. Hier gibt es 5 Kilometer Stau. Bitte weichen Sie über Immensen, Abke und Sievershausen aus. A7 Flensburg Richtung Hamburg zwischen Dreieck Hamburg Nordwest und dem Elbtunnel 7 Kilometer stockend. A7 Hamburg Richtung Kassel 7 Kilometer Stau zwischen Kreuz Hannover Kirchhorst und Anderten. A7 Hannover Richtung Kassel zwischen Dreieck Hannover Süd und Hildesheim 3 Kilometer stockend. Nochmal 3 Kilometer auf der A7 Fulda Richtung Hannover zwischen Dreieck Kassel Süd und Kassel Ost. A7 Hannover Richtung Flensburg zwischen Hamburg-Waltershof und Bahrenfeld 3 Kilometer stockend. A27 Bremerhaven Richtung Bremen zwischen Bremen-Hornlehe und Sebaldsbrück 4 Kilometer Stau nach einem Unfall. Und die A215 Neumünster Richtung Kiel ist im Dreieck Bordesholm nach einem Unfall gesperrt. Eine sichere und gute Fahrt.
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5: Haben Sie so ein klein bisschen Fernweh? Dann nehme ich Sie mal mit nach Frankreich. Ich bin Martina Gielitzer, wünsche Ihnen einen schönen Nachmittag.

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1: Tja, in dieser Stunde, da hat er sich wieder irgendwo versteckt, der kleine Schlingel. Irgendwo zwischen zwei Musiktiteln ist Fiete verschwunden, meldet sich dann aber. Und wenn Sie ihn mähen hören, dann sollten Sie schnell anrufen, kostenfrei unter 08000 40 40 50. Also ich drücke Ihnen ganz fest die Daumen. Sie müssen gut aufpassen. Fiete ist irgendwo zwischen zwei Titeln.

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Ich habe sie Gott sei Dank noch mal live erlebt. Die Bee Gees in Hannover. Sie hören NDR Schlager im Norden zu Hause. Das war schon ein ganz besonderes Erlebnis. Sollten Sie heute auch ein besonderes Erlebnis vor sich haben, weil Sie nämlich Geburtstag haben, dann gratulieren wir ganz, ganz herzlich und wünschen Ihnen einen schönen Geburtstag mit ganz viel Glück und Gesundheit und mit vielen netten Menschen. Und ein prominentes Geburtstagskind haben wir heute auch. Monika Martin feiert heute ihren 64. Geburtstag. Und da gratulieren wir natürlich auch ganz herzlich und schenken ihr quasi einen eigenen Titel. Sie singt quasi für sich selbst und natürlich für uns. Monika Martin hier bei NDR Schlager im Norden zu Hause mit Diese Liebe schickt der Himmel.

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0: Finden Sie Fiete hier bei NDR Schlager im Norden zu Haus. Und der dritte Anrufer, das war Roger Reimers aus Bielefeld. Hallo, Herr Reimers.
1: Hallo.
0: Sie sind der dritte Anrufer gewesen. Das heißt, ich darf Ihnen gratulieren. Sie gewinnen Fiete, unser NDR Schlagerschaf. Das schicken wir zu Ihnen nach Bielefeld.
1: Wunderbar, freue ich mich.
0: Das ist sehr schön. Was haben Sie denn jetzt am Wochenende Schönes vor? Haben Sie da schon was geplant? Das Wetter soll ja wirklich wieder gut werden.
1: Ja, soll wieder gut werden. Wenn ich hier gerade aus dem Fenster gucke, zieht sich hier gerade wieder zu. Ach. Aber wir wollen am Sonntag zum Dümmer mit Freunden und da ein bisschen spazieren gehen und halt mal schauen, weil wir da auch noch nie gewesen sind.
0: Das ist wunderschön, kann ich Ihnen sagen. Ja. Das wird ganz, ganz toll. Und wenn ich auf den Wetterbericht gucke, also ich bin auch eben gerade kurz draußen gewesen im Hof hier beim NDR und das ist auch wieder nass gewesen. Es regnet. Aber ab morgen soll es immer besser werden und besser werden und besser werden. Ja. Und wenn Sie da den Ausflug machen, dann scheint die Sonne, versprochen.
1: Wunderbar. Ich komme auf Sie zurück.
0: Ja, das können Sie machen. Ich wünsche Ihnen ganz viel Spaß, einen schönen Abend weiterhin mit NDR Schlager und viel Spaß mit Fiete, dem Schlagerschaf.
1: Alles klar. Vielen herzlichen Dank.
0: Gerne.
1: Und Ihnen auch alles Gute.
0: Danke. Ne? Tschüss.
1: Ja, tschüss.

Ihr Donnerstag hier bei NDR Schlager im Norden zu Hause. Es hat wieder ganz viel Spaß gemacht. Es war ein toller Gast heute bei mir, Thorsten Krämer. Das war eine schöne Stunde und morgen geht's dann auch gleich weiter. 13 bis 14 Uhr mit Maite Kelly und sie hat ihr neues Album dabei. 24/7 heißt es und sie war wieder sehr sympathisch, sehr authentisch, als ich mit ihr gesprochen habe. Und all das, das hören Sie morgen bei uns bei NDR Schlager im Norden zu Hause. Morgen kurz nach 1 hören wir uns dann wieder und jetzt wünsche ich Ihnen einen ganz schön einen gemütlichen Abend mit den schönsten Schlagern. Ich bin Martina Gielitzer. Bis morgen. Tschüss.

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1: Um 18 Uhr mit Wolfgang Berger. Die Bundesregierung muss in den kommenden Jahren mit weniger Steuereinnahmen rechnen als noch im Herbst angenommen. Das ist das Ergebnis der aktuellen Steuerschätzung. Aus der NDR Nachrichtenredaktion Christiane Rüther.
2: In diesem Jahr haben Bund, Länder und Kommunen voraussichtlich knapp 18 Milliarden Euro weniger zur Verfügung. Bis 2030 summieren sich die Steuerausfälle auf insgesamt 87,5 Milliarden Euro. Bundesfinanzminister Klingbeil führt die Ausfälle vor allem auf externe Einflüsse zurück. Er nennt den Krieg Russlands in der Ukraine und den Zollkonflikt mit den USA. Vor allem aber macht er für die negative Entwicklung den Iran-Krieg verantwortlich. Die Schätzung zeige, wie sehr dieser Deutschland wirtschaftlich schade, so der Finanzminister. Klingbeil spricht von einem verantwortungslosen Krieg des US-Präsidenten Trump. Der daraus resultierende Energiepreisschock bremse die positive Wirtschaftsdynamik vorerst aus.
1: Die schwarz-rote Bundesregierung steht nach einem Jahr im Amt weiter massiv in der Kritik. 86% der Deutschen sind unzufrieden mit der Arbeit der Regierung. Auch Kanzler Merz wird sehr negativ beurteilt. Das zeigt die repräsentative Befragung von Infratest DIMAP für den ARD-Deutschland-Trend. Aus Berlin Markus Sambale.
3: Nur 16% der Befragten sind zufrieden mit der politischen Arbeit von Friedrich Merz. So schlecht hat nach dem ersten Amtsjahr noch nie ein Kanzler abgeschnitten, seit der ARD-Deutschland-Trend erhoben wird. Mehr als 2/3 der Deutschen glauben nicht, dass Friedrich Merz dem Amt gewachsen ist. Mehr als 80% der Menschen kritisieren die schwarz-rote Regierung für ihr politisches Handeln, für ihre Kommunikation und für den Umgang miteinander. Fast die Hälfte der Befragten findet, dass die Koalition nicht bis zum regulären Ende ihrer Amtszeit weiterarbeiten sollte.
1: Die Fraktionen von AfD und Linken sind im Bundestag erneut mit dem Versuch gescheitert, Mitglieder in das Gremium zur Überwachung der Nachrichtendienste zu entsenden. Die AfD-Abgeordneten Hess und Otten sowie die linken Abgeordnete Bünger verfehlten bei der Abstimmung die erforderliche Mehrheit. Beide Parteien sehen sich in ihren parlamentarischen Rechten verletzt und reagierten erneut mit Unverständnis. Mit dem heutigen Ergebnis ist weiterhin der Grünen-Abgeordnete von Notz als einziger Vertreter der Opposition in dem wichtigen parlamentarischen Kontrollgremium vertreten. KI-Anwendungen zum missbräuchlichen Erstellen von sexualisierten Deepfakes sollen in der Europäischen Union in Zukunft verboten sein. Vertreter der Mitgliedstaaten und des Europäischen Parlaments haben sich darauf geeinigt, das KI-Gesetz entsprechend anzupassen. Bei sogenannten Deepfakes wird etwa das Gesicht einer Frau in ein Video, zum Beispiel eine Pornosequenz, eingefügt oder die Stimme künstlich nachgeahmt, sodass es wirkt, als würde sie Dinge tun oder sagen, die tatsächlich nie passiert sind. Das niederländische Kreuzfahrtschiff, auf dem das Hunter-Virus ausgebrochen ist, ist auf der Fahrt von Kapverden zu den Kanarischen Inseln. Spanien sei in der Lage, die Hondius in Empfang zu nehmen, versicherte die Weltgesundheitsorganisation WHO. Aus Genf Marie-Christine Werner.
4: Die Gefahr für die Menschen auf den Kanarischen Inseln sei gering. Aktuell gäbe es 5 bestätigte und 3 Verdachtsfälle. Durch die an Bord ergriffenen Maßnahmen seien bisher keine weiteren Menschen erkrankt. Da die Inkubationszeit für das Hunter-Virus zwischen 1 und 6 Wochen liege, könnten aber noch mehr Fälle auftreten. Wer Symptome zeige, würde sofort isoliert. Die Epidemie-Expertin Maria van Kerkhove betonte, Vergleiche mit Covid und Influenza sollten nicht gezogen werden. Das Andes-Virus sei lange bekannt und übertrage sich anders, nämlich nur durch sehr engen körperlichen Kontakt.
1: Sportlerinnen und Sportler aus Belarus dürfen wieder unter eigener Flagge an internationalen Wettkämpfen teilnehmen. Das hat das Internationale Olympische Komitee in Lausanne beschlossen. Die vor 4 Jahren nach Beginn des russischen Angriffskriegs auf die Ukraine verhängten Sanktionen gegen die belarussischen Athleten seien aufgehoben. Zur Begründung hieß es, ein Start bei internationalen Sportveranstaltungen dürfe nicht durch das Handeln von Regierungen eingeschränkt werden. Das gelte auch für eine Beteiligung an Kriegen oder Konflikten. Im Fall von Russland urteilte das IOC dagegen anders. Die Beschränkungen gegen russische Sportlerinnen und Sportler bleiben somit in Kraft. Das waren die Nachrichten. Das Wetter in Norddeutschland. Heute Abend meist trocken, im Harz etwas Regen, 8 bis 15 Grad. In der Nacht fast überall trocken, vereinzelt Nebel, Tiefstwerte plus 8 bis minus 1 Grad. Morgen oft heiter, in Niedersachsen mehr Wolken und einzelne Schauer, Höchstwerte 13 bis 18 Grad. Am Sonnabend meist trocken bei 14 bis 21 Grad, am Sonntag vereinzelt Schauer bei 14 bis 22 Grad. Es ist jetzt 18.05 Uhr.
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1: Stau oder stockender Verkehr ab 3 Kilometer. A1 Bremen Richtung Osnabrück. Zwischen Wildeshausen Nord und Ahlhorner Heide 4 Kilometer stockend im Baustellenbereich. A1 Osnabrück Richtung Bremen. Zwischen Dreieck Stur und Bremen Arsten 7 Kilometer stockender Verkehr vor der Baustelle. Die A2 Hannover Richtung Berlin ist zwischen Lehrte Ost und Hämeler Wald wegen Bergungsarbeiten gesperrt. 5 Kilometer Stau. Bitte über Immensen, Arbke und Sievershausen ausweichen. A7 Flensburg Richtung Hamburg zwischen Dreieck Hamburg Nordwest und dem Elbtunnel stockt es auf 5 Kilometer. A7 Hannover Richtung Kassel zwischen Dreieck Hannover Süd und Hildesheim 8 Kilometer stockend. A27 Bremerhaven Richtung Bremen zwischen Bremen-Horn-Lehe und Sebaldsbrück 4 Kilometer Stau nach einem Unfall. A37 Hannover-Messe Richtung Burgdorf zwischen Miesburg und Beinhorn 4 Kilometer stockend. Die A215 Neumünster Richtung Kiel ist im Dreieck Bordesholm nach einem Unfall gesperrt. Und A352 Richtung A7 zwischen Langenhagen-Kaltenweide und Dreieck Hannover-Nord stockt es auf 4 Kilometer. Allen unterwegs eine sichere und gute Fahrt.
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1: 6:10 ist es. Von Hamburg aus in die Welt schauen, das ist Tradition beim Hamburger Überseeklub. Zum großen Überseetag war heute Bundeskanzler Merz zu Gast. Der sprach in der Hansestadt von einer Neusortierung der Welt. Frauke Reinig fasst zusammen.
2: Wir erleben einen Epochenbruch, meint Kanzler Friedrich Merz, und der müsse mitgestaltet werden.
3: Die Neusortierung der Welt, meine Damen und Herren, ist nicht nur eine Bedrohung. Ja, das ist sie. Aber sie ist genauso auch eine Chance für uns.
2: Die Geschichte habe gezeigt, dass die meiste Veränderung komme, wenn sich Krisen geballt haben und Entscheidungen getroffen werden mussten.
3: In einer Welt, in der militärische Stärke und wirtschaftliche Stärke wieder harte Währungen sind, müssen wir wehrhafter und müssen wir wieder innovativer und wettbewerbsfähiger werden.
2: Von großen Herausforderungen spricht auch Bürgermeister Peter Tschentscher und nennt unter anderem den Bürokratieabbau und den Ausbau der Infrastruktur. Als Beispiel nennt er die marode Kühlbrandbrücke, für deren Sanierung Hamburg auf Mittel vom Bund setzt, und die mögliche Olympiabewerbung.
4: Es geht auch darum, welches Bild wir von uns selbst haben und welches Bild wir der Welt zeigen wollen. Es geht am Ende um die Frage, ob wir Vertrauen haben in die eigenen Fähigkeiten, Vertrauen haben in die Zukunft.
2: Das Potenzial ist da, da sind sich Merz und Tschentscher einig.
1: Großer Schock für den Lokführer eines Güterzuges in Marxen im Kreis Harburg in Niedersachsen. Er hat gestern Abend im Bahnbereich einen lebensgefährlich verletzten Jugendlichen entdeckt. Der 14-Jährige war auf einen Mast geklettert und hatte einen Stromschlag an einer Hochspannungsleitung bekommen. Es kam zu einem Lichtbogen. Immer wieder gibt es solche Unfälle. Warum der Jugendliche auf den Mast geklettert ist, ist laut Bundespolizei bislang unklar. Anna Fietz.
5: Laut Polizei war der Junge mit einem 15-jährigen Freund wohl mit E-Scootern unterwegs. Sein Freund steht unter Schock. Es sei wohl oft so, dass viele Kinder und Jugendliche gar nicht das Gefahrenbewusstsein haben, so der Sprecher. Auf einer Oberleitung liegt eine Spannung von 15.000 Volt und was die anrichten kann, das sei vielen gar nicht bewusst. Laut Polizei ist der Unfall gestern am frühen Abend passiert. Der Junge ist wohl unterhalb der Oberleitung geklettert, wurde von einem Lichtbogen getroffen und stürzte ins Gleisbett. So ein Lichtbogen wirkt wie eine Art Blitzschlag. Und weil es in den vergangenen Tagen geregnet hat und feucht ist, kann so ein Lichtbogen dann auch mal 2 Meter weit springen, so die Polizei. Ein Lokführer eines Güterzugs hat erste Hilfe geleistet und ein Rettungshubschrauber hat den 14-Jährigen dann nach Hannover in die Klinik geflogen. Laut Statistik der Bundespolizei gibt es circa 12 solcher Unfälle pro Jahr.
1: In Stralsund in Mecklenburg-Vorpommern ermittelt die Kriminalpolizei wegen unerlaubter Videoaufnahmen. Ein Influencer soll einen Mann bei der Arbeit gefilmt und das Material dann online verbreitet haben. Veronika Gollitz.
6: Das Videomaterial soll bereits im April aufgezeichnet und in den sozialen Netzwerken veröffentlicht worden sein. Allerdings ohne die Zustimmung des Mannes. Dieser hat nun Anzeige gegen den Influencer erstattet. Die Kriminalpolizei ermittelt und weist darauf hin, dass es strafbar sein kann, wenn Bild und Tonaufnahmen ohne Einwilligung der betroffenen Person verbreitet werden. Auch im öffentlichen Raum gilt das Recht am eigenen Bild. Wer Fotos oder Videos von anderen Personen aufnehmen oder veröffentlichen möchte, sollte sich grundsätzlich vorab deren ausdrückliche Zustimmung einholen. Dies gilt insbesondere bei Veröffentlichungen in sozialen Medien, da sich Inhalte dort schnell und unkontrolliert verbreiten können, so die Polizei.
1: Bis zum Sommer will der Hamburger Senat den Entwurf für den Haushalt für die beiden kommenden Jahre aufstellen. Trotz knapper Kassen rechnet Kultursenator Carsten Broster von der SPD nicht damit, dass in seinem Etat im größeren Stil gekürzt werden muss. Allerdings schließt er Preiserhöhungen etwa für Museen und Theater nicht aus. Dietrich Lehmann.
7: Einen Joker hat Kultursenator Carsten Broster, den andere Senatoren nicht haben. Die Kultur- und Tourismustaxe wird im kommenden Jahr erhöht. Und es bedeutet auch mehr Geld aus diesem Bereich für die Kulturbranche.
8: Das Ziel ist eben, dass wir die Angebotsvielfalt und Breite erhalten. Das wird aber kein einfacher Ritt.
7: Ein möglicher Eintritt für die Plaza der Elbphilharmonie ist deshalb für Broster nach wie vor eine Option.
8: Wenn sich die Frage stellen sollte am Ende des Tages, muss ich in Kultur hineinkürzen oder bepreise ich den Zutritt auf die Plaza, dann würde ich mich für den Preis des Zutritts auf die Plaza sagen fokussieren und nicht sagen, dafür mache ich jetzt folgende Kultureinrichtungen platt.
7: Wenn die Ticketpreise etwa in Theater oder Oper erhöht werden, dann legt Broster Wert auf eine sozialverträgliche Steigerung. In den oberen, teureren Kategorien darf es gerne etwas mehr sein als nötig. Im Gegenzug sollen die Preise für ermäßigte oder die günstigsten Plätze nicht erhöht werden.
1: Unsere Korrespondenten und Reporterinnen berichteten aus Hamburg, Niedersachsen und Mecklenburg-Vorpommern.

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1: Um 19 Uhr mit Wolfgang Berger. Die Bundesregierung muss in den kommenden Jahren mit weniger Steuereinnahmen rechnen als noch im Herbst angenommen. Das ist das Ergebnis der aktuellen Steuerschätzung. Aus der NDR Nachrichtenredaktion Christiane Rüther.
2: In diesem Jahr haben Bund, Länder und Kommunen voraussichtlich knapp 18 Milliarden Euro weniger zur Verfügung. Bis 2030 summieren sich die Steuerausfälle auf insgesamt 87,5 Milliarden Euro. Bundesfinanzminister Klingbeil führt die Ausfälle vor allem auf externe Einflüsse zurück. Er nennt den Krieg Russlands in der Ukraine und den Zollkonflikt mit den USA. Vor allem aber macht er für die negative Entwicklung den Iran-Krieg verantwortlich. Der daraus resultierende Energiepreisschock bremse die positive Wirtschaftsdynamik vorerst aus.
1: Die AfD liegt im neuen ARD-Deutschland-Trend erstmals vor der Union. Die Partei kommt demnach in der Sonntagsfrage von Infratest DIMAP auf 27% und erreicht damit 2 Prozentpunkte mehr als Anfang April. Die Union verschlechtert sich um 2 Prozentpunkte auf 24%. Die SPD bleibt unverändert bei 12% im Vergleich zum April. Die Grünen verbessern sich im Deutschland-Trend leicht und erreichen 15%, während die Linke bei 10% stehen bleibt. Bundesfinanzminister Klingbeil ist zu einer Reise nach Kanada aufgebrochen. In Toronto wird er morgen und übermorgen Wirtschaftsvertreter und Politiker treffen. Im Fokus steht das deutsch-kanadische Verhältnis. Aus Berlin Philipp Eckstein.
3: Vor dem Abflug erklärte Finanzminister Klingbeil, Deutschland und Kanada haben viel gemeinsam. Man setze auf Stärke durch Kooperation. Und der Vizekanzler und SPD-Vorsitzende betonte, Kanada und Deutschland erhöhten ihre eigene Widerstandsfähigkeit, damit sie nicht erpresst werden können. Klingbeil forderte erneut ein Ende des Iran-Kriegs und er bekräftigte, Deutschland und Kanada setzten sich für das Völkerrecht und regelbasierten Handel ein. Auch wenn diese Prinzipien, so Klingbeil wörtlich, massiv unter Beschuss stehen.
1: Die Fraktionen von AfD und Linken sind im Bundestag erneut mit dem Versuch gescheitert, Mitglieder in das Gremium zur Überwachung der Nachrichtendienste zu entsenden. Die AfD-Abgeordneten Hess und Otten sowie die linken Abgeordnete Bünger verfehlten bei der Abstimmung die erforderliche Mehrheit. Beide Parteien sehen sich in ihren parlamentarischen Rechten verletzt. Mit dem heutigen Ergebnis ist weiterhin der Grünen-Abgeordnete von Notz als einziger Vertreter der Opposition in dem wichtigen parlamentarischen Kontrollgremium vertreten. Das waren die Nachrichten. Das Wetter in Norddeutschland. Nachts fast überall trocken, vereinzelt Nebel, Tiefstwerte plus 8 bis minus 1 Grad. Morgen oft heiter, in Niedersachsen mehr Wolken und einzelne Schauer, Höchstwerte 13 bis 18 Grad. Am Sonnabend ist es dann meist trocken bei 14 bis 21 Grad. Am Sonntag gibt es vereinzelt Schauer bei 14 bis 22 Grad. Es ist jetzt 19.03 Uhr.
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1: Stau oder stockender Verkehr ab 3 Kilometer. A1 Osnabrück Richtung Bremen. Zwischen Dreieck Stur und Bremen-Arsten 5 Kilometer stockend vor der Baustelle. Die A2 Hannover Richtung Berlin ist zwischen Lehrte Ost und Hämelerwald wegen Bergungsarbeiten gesperrt. 7 Kilometer Stau. Bitte über Immensen, Arbke und Sievershausen ausweichen. A7 Hannover Richtung Kassel zwischen Dreieck Hannover Süd und Hildesheim. 4 Kilometer stockender Verkehr. 4 Kilometer Stau nach einem Unfall erwartet Sie auf der A27 Bremerhaven Richtung Bremen zwischen Bremen-Horn-Lehe und Sebaldsbrück. A37 Hannover Messe Richtung Burgdorf. Dort gibt es 4 Kilometer stockenden Verkehr zwischen Miesburg und Beinhorn. Und A352 Richtung A7 zwischen Langenhagen-Kaltenweide und Dreieck Hannover Nord. 4 Kilometer stockender Verkehr. Allen unterwegs eine gute Fahrt.
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7: Moin, wir haben Montagabend, der Tät, hüt es Wetter plattdütsches Dünn, hier bei NDR ein Welle Nord. Und das geht natürlich wieder los mit der plattdütsche Wort von der Weg. Und das ist Trommelwirbel. Rümdrömeln. Das ist Plattdütsch für herumschlendern. Oder man kann auch sagen bummeln. Und dafür soll ein sich einfach folgender Multitit nehmen, oder? Dazu wie Geld übrigens auch für die Musik hören. Nur mit den größten Hits für Schleswig-Holstein und Lars-Louis Lienegg. 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
1: Um 0 Uhr mit Katja Kindermann. Das US-Militär greift nach eigenen Angaben als Vergeltung militärische Ziele im Iran an. Das zuständige Zentralkommando teilte mit, es seien unter anderem Startplätze für Raketen und Drohnen sowie Kommandozentralen attackiert worden. Zuvor habe der Iran 3 Zerstörer der US-Marine bei der Durchfahrt durch die Straße von Hormus mit Raketen, Drohnen und kleinen Booten angegriffen, hieß es in der Erklärung weiter. Im Handelsstreit zwischen den USA und der Europäischen Union zeichnet sich vorerst keine weitere Eskalation ab. US-Präsident Trump kündigte an, die von ihm angedrohten höheren Zölle auf Fahrzeuge aus der EU vorerst nicht zu erheben. Aus Washington Anne Schneider.
2: Trump hatte Anfang Mai erklärt, dass die Zölle auf Fahrzeuge aus der EU auf 25% erhöht werden sollen, weil die EU bislang ihren Verpflichtungen aus einem gemeinsamen Handelsabkommen nicht nachgekommen sei. Nach einem Gespräch mit EU-Kommissionspräsidentin Ursula von der Leyen schlägt Trump nun einen etwas moderateren Ton an. Zwar pocht er weiterhin auf die vollständige Umsetzung eines Handelsabkommens, gewährt der EU dafür aber etwas mehr Zeit, und zwar bis zum 250. Geburtstag der Vereinigten Staaten am 4. Juli dieses Jahres.
1: Außenminister Wadefuhl hat die indirekten Drohungen des Kreml gegen diplomatische Vertretungen in Kiew kritisiert. In der Bild nannte der Minister das Vorgehen Moskaus inakzeptabel. Wadefuhl sprach mit Blick auf den russischen Präsidenten Putin von einem Zeichen der Panik. Hintergrund der Auseinandersetzungen sind die bevorstehenden russischen Feiern anlässlich des Sieges im Zweiten Weltkrieg am 9. Mai. Der SC Freiburg steht im Finale der Fußball-Europa League. Das Team gewann am Abend das Halbfinal-Rückspiel gegen Sporting Braga mit 3:1. Aus der Sportredaktion Marcel Stober.
3: Das Spiel hätte für den SC Freiburg kaum besser beginnen können. Ein Mittelfeldmann der Portugiesen musste bereits in der 6. Minute nach einer Notbremse mit Rot vom Platz. Wenig später nutzte Freiburg die Überzahl und traf durch Kübler zum 1:0. Damit war die 1:2 Hinspielniederlage von vor einer Woche in Braga ausgeglichen. Noch vor der Pause erhöhte man Sambi zum 2:0. In Hälfte 2 traf erneut Kübler. Das Tor von Braga sorgte am Ende noch für eine spannende Viertelstunde. Freiburg aber schafft den größten Erfolg der Vereinsgeschichte und trifft im Finale in knapp 2 Wochen in Istanbul auf den englischen Club Aston Villa.
1: Das waren die Nachrichten. Das Wetter in Deutschland: überwiegend trocken, im Osten etwas Regen, örtlich Nebel. Tiefstwerte 8 bis 1 Grad. Tagsüber heiter und trocken, im Bergland einzelne Schauer. 13 Grad an der Nordsee bis 22 Grad in Bayern. Am Samstag gebietsweise länger sonnig, im Bergland vereinzelt Schauer oder Gewitter. 15 bis 25 Grad. Und am Sonntag meist trocken, im Südwesten später Schauer und Gewitter. Die Temperaturen liegen dann bei 14 bis 27 Grad. Es ist 0:03 Uhr.
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1: Um 1 Uhr mit Katja Kindermann. Die USA und der Iran haben sich trotz einer Waffenruhe gegenseitig attackiert. Das US-Militär teilte mit, es seien iranische Militäreinrichtungen ins Visier genommen worden, unter anderem Startplätze für Raketen und Drohnen. Die Aktion sei eine Reaktion auf den iranischen Beschuss von 3 Schiffen der US-Marine bei der Durchfahrt in der Straße von Hormus. Der Iran bestätigte die Angriffe und erklärte, zuvor habe das amerikanische Militär einen iranischen Öltanker attackiert. US-Präsident Trump hat der Europäischen Union ein neues Zollultimatum gesetzt. Sollte die EU das Handelsabkommen mit den Vereinigten Staaten nicht bis Anfang Juli vollständig umsetzen, würden die US-Importzölle für europäische Produkte auf viel höhere Sätze steigen. Dies erklärte Trump nach einem Telefonat mit EU-Kommissionspräsidentin von der Leyen. Aus Brüssel, Thomas Speckhofen.
2: Sie habe ein sehr gutes Gespräch mit dem amerikanischen Präsidenten gehabt, erklärt Kommissionspräsidentin Ursula von der Leyen. Neben der Lage im Nahen Osten habe man auch über das Handelsabkommen zwischen der EU und den USA diskutiert. Beide Seiten bekennen sich nach Angaben von der Leyen vollständig zu dessen Umsetzung. Es seien gute Fortschritte gemacht worden für eine Reduzierung der Zölle bis Anfang Juli. US-Präsident Donald Trump hat den 4. Juli genannt, den amerikanischen Unabhängigkeitstag.
1: Eine Gruppe von Abgeordneten fast aller im Bundestag vertretenen Fraktionen macht einen neuen Vorstoß für eine Widerspruchsregelung bei der Organspende. Die Gruppe präsentierte in Berlin einen entsprechenden Parlamentsantrag. Ziel ist, die Zahl der Organspenden zu erhöhen. Bei der Widerspruchsregelung würde gelten, dass nach dem Tod Organe entnommen werden dürfen, außer es liegt ein Widerspruch vor. Der SC Freiburg steht im Finale der Fußball-Europa League. Das Team gewann am Abend das Halbfinal-Rückspiel gegen Sporting Braga mit 3:1. Aus der Sportredaktion Marcel Stober.
3: Ein Mittelfeldmann der Portugiesen musste bereits in der 6. Minute nach einer Notbremse mit Rot vom Platz. Wenig später nutzte Freiburg die Überzahl und traf durch Kübler zum 1:0. Damit war die 1:2 Hinspielniederlage von vor einer Woche in Braga ausgeglichen. Noch vor der Pause erhöhte man Sambi zum 2:0. In Hälfte 2 traf erneut Kübler. Das Tor von Braga sorgte am Ende noch für eine spannende Viertelstunde. Freiburg aber schafft den größten Erfolg der Vereinsgeschichte und trifft im Finale auf den englischen Club Aston Villa.
1: Das waren die Nachrichten. Das Wetter in Deutschland. Überwiegend trocken, im Osten etwas Regen, örtlich Nebel. Tiefstwerte 8 bis 1 Grad. Tagsüber heiter und trocken, im Bergland einzelne Schauer. 13 Grad an der Nordsee bis 22 Grad in Bayern. Am Samstag gebietsweise länger sonnig, im Bergland vereinzelt Schauer oder Gewitter. 15 bis 25 Grad. Und am Sonntag meist trocken, im Südwesten später Schauer und Gewitter. Die Temperaturen liegen dann bei 14 bis 27 Grad. Es ist jetzt 1.03 Uhr.
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1: Um 2 Uhr mit Katja Kindermann. Im Konflikt zwischen dem Iran und den USA gibt es eine neue Eskalation. Die US-Streitkräfte griffen nach Angaben des für die Golfregion zuständigen Zentralkommandos erneut iranische Militäreinrichtungen an. Aus der Nachrichtenredaktion Peter Eichenberg.
2: In einer Mitteilung sprach das Zentralkommando von Selbstverteidigungsschlägen. Der Iran habe zuvor mit Raketen, Drohnen und Booten US-Kriegsschiffe attackiert, die die Straße von Hormuz durchfuhren. Angriffe wurden unter anderem aus dem iranischen Hafen Keshem und der Stadt Bandar Abbas gemeldet. Die iranische Armee warf ihrerseits der amerikanischen Seite einen Verstoß gegen die Feuerpause vor. Die USA hätten als erste einen iranischen Öltanker ins Visier genommen, der sich in Richtung der Straße von Hormuz bewegt hätte.
1: Ein US-Handelsgericht hat die von Präsident Trump verhängten weltweiten Zölle von 10% für unzulässig erklärt. Die pauschalen Abgaben seien nicht gerechtfertigt, urteilten die Richter. Sie gaben damit einer Klage von Kleinunternehmen statt. Zuvor hatte Trump mit deutlich höheren Zöllen für Waren aus der EU gedroht. Diese würden in Kraft treten, sollte die EU das Handelsabkommen mit den USA nicht bis zum 4. Juli umsetzen. Das Abkommen sieht unter anderem vor, dass die EU Zölle auf US-Industriegüter streicht. Die AfD liegt im neuen ARD-Deutschland-Trend erstmals vor der Union. Die Partei kommt demnach in der Sonntagsfrage von Infratest DIMAP auf 27% und erreicht damit 2 Prozentpunkte mehr als Anfang April. Die Union verschlechtert sich auf 24%, minus 2 Punkte. Die Grünen liegen bei 15, die SPD bei 12 und die Linke bei 10%. Der SC Freiburg steht im Finale der Fußball-Europa League. Das Team gewann am Abend das Halbfinal-Rückspiel gegen Sporting Braga mit 3:1. Aus der Sportredaktion Marcel Stober.
3: Ein Mittelfeldmann der Portugiesen musste bereits in der 6. Minute nach einer Notbremse mit Rot vom Platz. Wenig später nutzte Freiburg die Überzahl und traf durch Kübler zum 1:0. Damit war die 1:2 Hinspielniederlage von vor einer Woche in Braga ausgeglichen. Noch vor der Pause erhöhte man Sambi zum 2:0. In Hälfte 2 traf erneut Kübler. Das Tor von Braga sorgte am Ende noch für eine spannende Viertelstunde. Freiburg aber schafft den größten Erfolg der Vereinsgeschichte und trifft im Finale auf den englischen Club Aston Villa.
1: Das waren die Nachrichten. Das Wetter in Deutschland. Überwiegend trocken, im Osten etwas Regen, örtlich Nebel. Tiefstwerte 8 bis 1 Grad. Tagsüber heiter und trocken, im Bergland einzelne Schauer. 13 Grad an der Nordsee bis 22 Grad in Bayern. Am Samstag gebietsweise länger sonnig, im Bergland vereinzelt Schauer oder Gewitter. 15 bis 25 Grad. Und am Sonntag meist trocken, im Südwesten später Schauer und Gewitter. 14 bis 27 Grad. Die Zeit, es ist jetzt 2:03 Uhr.
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